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1: Im Studio ist Alina Wolf. Wegen des anhaltenden Niedrigwassers fordert Bundesverkehrsminister Steffen Bilger, CDU, einen Ausbau der Wasserstraßen und eine Vertiefung der Fahrrinnen. Das müsse mit ökologischen Ausgleichsmaßnahmen geschehen, sagte er in Ludwigshafen. Bilger rechnet damit, dass das Niedrigwasser noch bis Mitte September anhält. Deshalb seien alternative Transportwege wichtig. Der Bund fördert den Ausbau des Kombi-Verkehrsterminals am BASF-Stammwerk mit 51 Millionen Euro. Täglich werden dort über 1.100 Ladeeinheiten auf Züge verladen. Nach dem beinahe Unglück einer Boeing 787-9 von Vietnam Airlines am Münchner Flughafen untersuchen Experten die Ursache. Die Maschine war beim Start über das Ende der Startbahn hinausgerollt und nur knapp abgehoben. Bei der Rückkehr zwei Stunden später stieg Rauch auf und Reifen platzten. Die mehr als 250 Passagiere blieben unverletzt. Die Flugunfalluntersuchungsstelle stellte Flugdatenschreiber und Stimmenrekorder sicher. Die Auswertung soll klären, was im Cockpit und an der Maschine geschah. Eine Umfrage der Unfallforschung der Versicherer UDV zeigt, dass aggressives Verhalten auf deutschen Straßen zunimmt. 47% der Befragten drängeln demnach gelegentlich, wo es 2023 noch 39% waren. Fast ein Drittel schert nach dem Überholen so knapp ein, dass andere bremsen müssen. Auch Radfahrer räumten öfter Regelverstöße ein. Der Trend ist klar. Die Gruppe derer, die aggressives Verhalten zeigt, nimmt zu, sagte UDV-Chefin Kirstin Zeidler. Zugleich nimmt die Handynutzung am Steuer zu. Angesichts der Waldbrände in Deutschland und Belgien fordern Forstexperten einen schnelleren Umbau der Wälder. Christian Haase vom Deutschen Forstwirtschaftsrat sagte, reine Nadelholzbestände müssten durch Mischwälder ersetzt werden. Der Umbau laufe bereits, werde aber noch ein Jahrzehnt dauern. Dass es auch in eher feuchten Gebieten brenne, zeige, wie weit der Klimawandel voranschreite, so Haase. Was derzeit geschehe, sei kein Ausnahmeereignis, sondern ein Warnsignal, betont auch WWF-Waldexperte Johannes Zahnen.
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2: Mit KI-Support. Viele Wolken gibt es heute, dazu regnet es immer mal wieder, nur im Nordosten lockert es zwischendurch auf und später wird auch mal die Sonne rauskommen. Die Höchstwerte liegen bei 18 bis 24 Grad, im Südwesten sind sogar bis zu 28 Grad drin. Morgen geht's mit Wolken weiter, dazu kommen ab und zu Schauer und vereinzelt Gewitter, maximal bis 30 Grad.
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1: Im Studio ist Alina Wolf. Wegen des anhaltenden Niedrigwassers fordert Bundesverkehrsminister Steffen Bilger, CDU, einen Ausbau der Wasserstraßen und eine Vertiefung der Fahrrinnen. Das müsse mit ökologischen Ausgleichsmaßnahmen geschehen, sagte er in Ludwigshafen. Bilger rechnet damit, dass das Niedrigwasser noch bis Mitte September anhält. Deshalb seien alternative Transportwege wichtig. Der Bund fördert den Ausbau des Kombi-Verkehrsterminals am BASF-Stammwerk mit 51 Millionen Euro. Täglich werden dort über 1.100 Ladeeinheiten auf Züge verladen. Nach dem beinahe Unglück einer Boeing 787-9 von Vietnam Airlines am Münchner Flughafen untersuchen Experten die Ursache. Die Maschine war beim Start über das Ende der Startbahn hinausgerollt und nur knapp abgehoben. Bei der Rückkehr zwei Stunden später stieg Rauch auf und Reifen platzten. Die mehr als 250 Passagiere blieben unverletzt. Die Flugunfalluntersuchungsstelle stellte Flugdatenschreiber und Stimmenrekorder sicher. Die Auswertung soll klären, was im Cockpit und an der Maschine geschah. Eine Umfrage der Unfallforschung der Versicherer UDV zeigt, dass aggressives Verhalten auf deutschen Straßen zunimmt. 47% der Befragten drängeln demnach gelegentlich, wo es 2023 noch 39% waren. Fast ein Drittel schert nach dem Überholen so knapp ein, dass andere bremsen müssen. Auch Radfahrer räumten öfter Regelverstöße ein. Der Trend ist klar. Die Gruppe derer, die aggressives Verhalten zeigt, nimmt zu, sagte UDV-Chefin Kirstin Zeidler. Zugleich nimmt die Handynutzung am Steuer zu. Angesichts der Waldbrände in Deutschland und Belgien fordern Forstexperten einen schnelleren Umbau der Wälder. Christian Haase vom Deutschen Forstwirtschaftsrat sagte, reine Nadelholzbestände müssten durch Mischwälder ersetzt werden. Der Umbau laufe bereits, werde aber noch ein Jahrzehnt dauern. Dass es auch in eher feuchten Gebieten brenne, zeige, wie weit der Klimawandel voranschreite, so Haase. Was derzeit geschehe, sei kein Ausnahmeereignis, sondern ein Warnsignal, betont auch WWF-Waldexperte Johannes Zahnen.
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2: Mit KI-Support. Viele Wolken gibt es heute, dazu regnet es immer mal wieder, nur im Nordosten lockert es zwischendurch auf und später wird auch mal die Sonne rauskommen. Die Höchstwerte liegen bei 18 bis 24 Grad, im Südwesten sind sogar bis zu 28 Grad drin. Morgen geht's mit Wolken weiter, dazu kommen ab und zu Schauer und vereinzelt Gewitter, maximal bis 30 Grad.
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1: Im Studio ist Alina Wolf. Wegen des anhaltenden Niedrigwassers fordert Bundesverkehrsminister Steffen Bilger, CDU, einen Ausbau der Wasserstraßen und eine Vertiefung der Fahrrinnen. Das müsse mit ökologischen Ausgleichsmaßnahmen geschehen, sagte er in Ludwigshafen. Bilger rechnet damit, dass das Niedrigwasser noch bis Mitte September anhält. Deshalb seien alternative Transportwege wichtig. Der Bund fördert den Ausbau des Kombi-Verkehrsterminals am BASF-Stammwerk mit 51 Millionen Euro. Täglich werden dort über 1.100 Ladeeinheiten auf Züge verladen. Nach dem beinahe Unglück einer Boeing 787-9 von Vietnam Airlines am Münchner Flughafen untersuchen Experten die Ursache. Die Maschine war beim Start über das Ende der Startbahn hinausgerollt und nur knapp abgehoben. Bei der Rückkehr zwei Stunden später stieg Rauch auf und Reifen platzten. Die mehr als 250 Passagiere blieben unverletzt. Die Flugunfalluntersuchungsstelle stellte Flugdatenschreiber und Stimmenrekorder sicher. Die Auswertung soll klären, was im Cockpit und an der Maschine geschah. Eine Umfrage der Unfallforschung der Versicherer UDV zeigt, dass aggressives Verhalten auf deutschen Straßen zunimmt. 47% der Befragten drängeln demnach gelegentlich, wo es 2023 noch 39% waren. Fast ein Drittel schert nach dem Überholen so knapp ein, dass andere bremsen müssen. Auch Radfahrer räumten öfter Regelverstöße ein. Der Trend ist klar. Die Gruppe derer, die aggressives Verhalten zeigt, nimmt zu, sagte UDV-Chefin Kirstin Zeidler. Zugleich nimmt die Handynutzung am Steuer zu. Angesichts der Waldbrände in Deutschland und Belgien fordern Forstexperten einen schnelleren Umbau der Wälder. Christian Haase vom Deutschen Forstwirtschaftsrat sagte, reine Nadelholzbestände müssten durch Mischwälder ersetzt werden. Der Umbau laufe bereits, werde aber noch ein Jahrzehnt dauern. Dass es auch in eher feuchten Gebieten brenne, zeige, wie weit der Klimawandel voranschreite, so Haase. Was derzeit geschehe, sei kein Ausnahmeereignis, sondern ein Warnsignal, betont auch WWF-Waldexperte Johannes Zahnen.
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2: Mit KI-Support. Viele Wolken gibt es heute, dazu regnet es immer mal wieder, nur im Nordosten lockert es zwischendurch auf und später wird auch mal die Sonne rauskommen. Die Höchstwerte liegen bei 18 bis 24 Grad, im Südwesten sind sogar bis zu 28 Grad drin. Morgen geht's mit Wolken weiter, dazu kommen ab und zu Schauer und vereinzelt Gewitter, maximal bis 30 Grad.
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1: Im Studio ist Alina Wolf. Wegen des anhaltenden Niedrigwassers fordert Bundesverkehrsminister Steffen Bilger, CDU, einen Ausbau der Wasserstraßen und eine Vertiefung der Fahrrinnen. Das müsse mit ökologischen Ausgleichsmaßnahmen geschehen, sagte er in Ludwigshafen. Bilger rechnet damit, dass das Niedrigwasser noch bis Mitte September anhält. Deshalb seien alternative Transportwege wichtig. Der Bund fördert den Ausbau des Kombi-Verkehrsterminals am BASF-Stammwerk mit 51 Millionen Euro. Täglich werden dort über 1.100 Ladeeinheiten auf Züge verladen. Nach dem beinahe Unglück einer Boeing 787-9 von Vietnam Airlines am Münchner Flughafen untersuchen Experten die Ursache. Die Maschine war beim Start über das Ende der Startbahn hinausgerollt und nur knapp abgehoben. Bei der Rückkehr zwei Stunden später stieg Rauch auf und Reifen platzten. Die mehr als 250 Passagiere blieben unverletzt. Die Flugunfalluntersuchungsstelle stellte Flugdatenschreiber und Stimmenrekorder sicher. Die Auswertung soll klären, was im Cockpit und an der Maschine geschah. Eine Umfrage der Unfallforschung der Versicherer UDV zeigt, dass aggressives Verhalten auf deutschen Straßen zunimmt. 47% der Befragten drängeln demnach gelegentlich, wo es 2023 noch 39% waren. Fast ein Drittel schert nach dem Überholen so knapp ein, dass andere bremsen müssen. Auch Radfahrer räumten öfter Regelverstöße ein. Der Trend ist klar. Die Gruppe derer, die aggressives Verhalten zeigt, nimmt zu, sagte UDV-Chefin Kirstin Zeidler. Zugleich nimmt die Handynutzung am Steuer zu. Angesichts der Waldbrände in Deutschland und Belgien fordern Forstexperten einen schnelleren Umbau der Wälder. Christian Haase vom Deutschen Forstwirtschaftsrat sagte, reine Nadelholzbestände müssten durch Mischwälder ersetzt werden. Der Umbau laufe bereits, werde aber noch ein Jahrzehnt dauern. Dass es auch in eher feuchten Gebieten brenne, zeige, wie weit der Klimawandel voranschreite, so Haase. Was derzeit geschehe, sei kein Ausnahmeereignis, sondern ein Warnsignal, betont auch WWF-Waldexperte Johannes Zahnen.
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2: Mit KI-Support. Viele Wolken gibt es heute, dazu regnet es immer mal wieder, nur im Nordosten lockert es zwischendurch auf und später wird auch mal die Sonne rauskommen. Die Höchstwerte liegen bei 18 bis 24 Grad, im Südwesten sind sogar bis zu 28 Grad drin. Morgen geht's mit Wolken weiter, dazu kommen ab und zu Schauer und vereinzelt Gewitter, maximal bis 30 Grad.
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1: Im Studio ist Alina Wolf. Wegen des anhaltenden Niedrigwassers fordert Bundesverkehrsminister Steffen Bilger, CDU, einen Ausbau der Wasserstraßen und eine Vertiefung der Fahrrinnen. Das müsse mit ökologischen Ausgleichsmaßnahmen geschehen, sagte er in Ludwigshafen. Bilger rechnet damit, dass das Niedrigwasser noch bis Mitte September anhält. Deshalb seien alternative Transportwege wichtig. Der Bund fördert den Ausbau des Kombi-Verkehrsterminals am BASF-Stammwerk mit 51 Millionen Euro. Täglich werden dort über 1.100 Ladeeinheiten auf Züge verladen. Nach dem beinahe Unglück einer Boeing 787-9 von Vietnam Airlines am Münchner Flughafen untersuchen Experten die Ursache. Die Maschine war beim Start über das Ende der Startbahn hinausgerollt und nur knapp abgehoben. Bei der Rückkehr zwei Stunden später stieg Rauch auf und Reifen platzten. Die mehr als 250 Passagiere blieben unverletzt. Die Flugunfalluntersuchungsstelle stellte Flugdatenschreiber und Stimmenrekorder sicher. Die Auswertung soll klären, was im Cockpit und an der Maschine geschah. Eine Umfrage der Unfallforschung der Versicherer UDV zeigt, dass aggressives Verhalten auf deutschen Straßen zunimmt. 47% der Befragten drängeln demnach gelegentlich, wo es 2023 noch 39% waren. Fast ein Drittel schert nach dem Überholen so knapp ein, dass andere bremsen müssen. Auch Radfahrer räumten öfter Regelverstöße ein. Der Trend ist klar. Die Gruppe derer, die aggressives Verhalten zeigt, nimmt zu, sagte UDV-Chefin Kirstin Zeidler. Zugleich nimmt die Handynutzung am Steuer zu. Angesichts der Waldbrände in Deutschland und Belgien fordern Forstexperten einen schnelleren Umbau der Wälder. Christian Haase vom Deutschen Forstwirtschaftsrat sagte, reine Nadelholzbestände müssten durch Mischwälder ersetzt werden. Der Umbau laufe bereits, werde aber noch ein Jahrzehnt dauern. Dass es auch in eher feuchten Gebieten brenne, zeige, wie weit der Klimawandel voranschreite, so Haase. Was derzeit geschehe, sei kein Ausnahmeereignis, sondern ein Warnsignal, betont auch WWF-Waldexperte Johannes Zahnen.
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2: Mit KI-Support. Viele Wolken gibt es heute, dazu regnet es immer mal wieder, nur im Nordosten lockert es zwischendurch auf und später wird auch mal die Sonne rauskommen. Die Höchstwerte liegen bei 18 bis 24 Grad, im Südwesten sind sogar bis zu 28 Grad drin. Morgen geht's mit Wolken weiter, dazu kommen ab und zu Schauer und vereinzelt Gewitter, maximal bis 30 Grad.
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1: Im Studio ist Alina Wolf. Wegen des anhaltenden Niedrigwassers fordert Bundesverkehrsminister Steffen Bilger, CDU, einen Ausbau der Wasserstraßen und eine Vertiefung der Fahrrinnen. Das müsse mit ökologischen Ausgleichsmaßnahmen geschehen, sagte er in Ludwigshafen. Bilger rechnet damit, dass das Niedrigwasser noch bis Mitte September anhält. Deshalb seien alternative Transportwege wichtig. Der Bund fördert den Ausbau des Kombi-Verkehrsterminals am BASF-Stammwerk mit 51 Millionen Euro. Täglich werden dort über 1.100 Ladeeinheiten auf Züge verladen. Nach dem beinahe Unglück einer Boeing 787-9 von Vietnam Airlines am Münchner Flughafen untersuchen Experten die Ursache. Die Maschine war beim Start über das Ende der Startbahn hinausgerollt und nur knapp abgehoben. Bei der Rückkehr zwei Stunden später stieg Rauch auf und Reifen platzten. Die mehr als 250 Passagiere blieben unverletzt. Die Flugunfalluntersuchungsstelle stellte Flugdatenschreiber und Stimmenrekorder sicher. Die Auswertung soll klären, was im Cockpit und an der Maschine geschah. Eine Umfrage der Unfallforschung der Versicherer UDV zeigt, dass aggressives Verhalten auf deutschen Straßen zunimmt. 47% der Befragten drängeln demnach gelegentlich, wo es 2023 noch 39% waren. Fast ein Drittel schert nach dem Überholen so knapp ein, dass andere bremsen müssen. Auch Radfahrer räumten öfter Regelverstöße ein. Der Trend ist klar. Die Gruppe derer, die aggressives Verhalten zeigt, nimmt zu, sagte UDV-Chefin Kirstin Zeidler. Zugleich nimmt die Handynutzung am Steuer zu. Angesichts der Waldbrände in Deutschland und Belgien fordern Forstexperten einen schnelleren Umbau der Wälder. Christian Haase vom Deutschen Forstwirtschaftsrat sagte, reine Nadelholzbestände müssten durch Mischwälder ersetzt werden. Der Umbau laufe bereits, werde aber noch ein Jahrzehnt dauern. Dass es auch in eher feuchten Gebieten brenne, zeige, wie weit der Klimawandel voranschreite, so Haase. Was derzeit geschehe, sei kein Ausnahmeereignis, sondern ein Warnsignal, betont auch WWF-Waldexperte Johannes Zahnen.
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2: Mit KI-Support. Viele Wolken gibt es heute, dazu regnet es immer mal wieder, nur im Nordosten lockert es zwischendurch auf und später wird auch mal die Sonne rauskommen. Die Höchstwerte liegen bei 18 bis 24 Grad, im Südwesten sind sogar bis zu 28 Grad drin. Morgen geht's mit Wolken weiter, dazu kommen ab und zu Schauer und vereinzelt Gewitter, maximal bis 30 Grad.
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1: Im Studio ist Alina Wolf. Wegen des anhaltenden Niedrigwassers fordert Bundesverkehrsminister Steffen Bilger, CDU, einen Ausbau der Wasserstraßen und eine Vertiefung der Fahrrinnen. Das müsse mit ökologischen Ausgleichsmaßnahmen geschehen, sagte er in Ludwigshafen. Bilger rechnet damit, dass das Niedrigwasser noch bis Mitte September anhält. Deshalb seien alternative Transportwege wichtig. Der Bund fördert den Ausbau des Kombi-Verkehrsterminals am BASF-Stammwerk mit 51 Millionen Euro. Täglich werden dort über 1.100 Ladeeinheiten auf Züge verladen. Nach dem beinahe Unglück einer Boeing 787-9 von Vietnam Airlines am Münchner Flughafen untersuchen Experten die Ursache. Die Maschine war beim Start über das Ende der Startbahn hinausgerollt und nur knapp abgehoben. Bei der Rückkehr zwei Stunden später stieg Rauch auf und Reifen platzten. Die mehr als 250 Passagiere blieben unverletzt. Die Flugunfalluntersuchungsstelle stellte Flugdatenschreiber und Stimmenrekorder sicher. Die Auswertung soll klären, was im Cockpit und an der Maschine geschah. Eine Umfrage der Unfallforschung der Versicherer UDV zeigt, dass aggressives Verhalten auf deutschen Straßen zunimmt. 47% der Befragten drängeln demnach gelegentlich, wo es 2023 noch 39% waren. Fast ein Drittel schert nach dem Überholen so knapp ein, dass andere bremsen müssen. Auch Radfahrer räumten öfter Regelverstöße ein. Der Trend ist klar. Die Gruppe derer, die aggressives Verhalten zeigt, nimmt zu, sagte UDV-Chefin Kirstin Zeidler. Zugleich nimmt die Handynutzung am Steuer zu. Angesichts der Waldbrände in Deutschland und Belgien fordern Forstexperten einen schnelleren Umbau der Wälder. Christian Haase vom Deutschen Forstwirtschaftsrat sagte, reine Nadelholzbestände müssten durch Mischwälder ersetzt werden. Der Umbau laufe bereits, werde aber noch ein Jahrzehnt dauern. Dass es auch in eher feuchten Gebieten brenne, zeige, wie weit der Klimawandel voranschreite, so Haase. Was derzeit geschehe, sei kein Ausnahmeereignis, sondern ein Warnsignal, betont auch WWF-Waldexperte Johannes Zahnen.
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2: Mit KI-Support. Viele Wolken gibt es heute, dazu regnet es immer mal wieder, nur im Nordosten lockert es zwischendurch auf und später wird auch mal die Sonne rauskommen. Die Höchstwerte liegen bei 18 bis 24 Grad, im Südwesten sind sogar bis zu 28 Grad drin. Morgen geht's mit Wolken weiter, dazu kommen ab und zu Schauer und vereinzelt Gewitter, maximal bis 30 Grad.
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1: Im Studio Holger Dilk. Schönen guten Tag. Drohnen werden immer mehr zum Sicherheitsrisiko und dagegen will Deutschland sich besser rüsten. In Sachsen-Anhalt ist dafür jetzt ein neues Forschungszentrum an den Start gegangen. Am Testflughafen des Deutschen Zentrums für Luft- und Raumfahrt bei Magdeburg soll zu Abwehrmöglichkeiten geforscht und Technologie unter realistischen Bedingungen erprobt werden. Bundesinnenminister Alexander Dobrindt.
2: Das ist nicht selbstverständlich, weil wir wissen auch, wie schwierig es oftmals ist, in einem quasi Realbetrieb Erprobungen neuer Technologien durchzuführen.
1: Deutlich weniger Getreide, Raps und Wintergerste. Deutschlands Bauern werden in diesem Jahr deutlich weniger ernten. Davon geht der Bauernverband aus. Für viele Betriebe ist das schwierig. Die Erzeugerpreise sind seit mehreren Jahren zu niedrig, sagt Präsident Joachim Ruckwied. Er fordert mehr Unterstützung von der Bundesregierung.
3: Es gibt eine EU-Düngemittelhilfe, die sich kann auf 180 Millionen Euro aufgestockt werden. Die zweite Maßnahme, Reduktion der Steuern auf Diesel bis mindestens Ende November. Und der dritte Punkt ist die Direktzahlungen zu 80% im Oktober auszubezahlen.
1: Die Feuerwehr kämpft weiter gegen den Waldbrand an der deutsch-belgischen Grenze. Die Lage hat sich durch Regen zwar etwas verbessert, problematisch ist aber der Wind. Der soll heute wieder stärker werden und könnte dafür sorgen, dass sich die Flammen ausbreiten. Auge auf beim Online-Kauf. Der Handelsverband warnt vor Shops im Netz, die scheinbar in Deutschland sitzen, hinter denen aber Anbieter aus China stecken. Das Zurückschicken der Ware kann dann sehr teuer werden und viele Käufer behalten sie deshalb. Das ist das Geschäftsmodell vieler dieser Shops, so der HDE. Im möglicherweise wegweisenden Prozess gegen Meta beginnen heute die Eröffnungsplädoyers. Mehrere US-Bundesstaaten werfen dem Konzern vor, Minderjährige mit Instagram und Facebook abhängig zu machen. Sie fordern Einschränkungen bei Funktionen wie dem Endlos-Scrollen und eine hohe Strafzahlung.
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4: Mit KI-Support. Viele Wolken gibt es heute und in weiten Teilen kommt immer wieder Regen runter. Nur im Nordosten zeigt sich zwischendurch auch mal die Sonne und es bleibt eher trocken. Später kann vereinzelt auch ein kurzes Gewitter dabei sein. Dazu werden es meist 18 bis 23 Grad. Im Südwesten bis 28 Grad. Morgen dann weiter viele Wolken, dazu ab und zu Regen und einzelne Gewitter, maximal bis 32 Grad.
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1: Im Studio Holger Dilk. Schönen guten Tag. Drohnen werden immer mehr zum Sicherheitsrisiko und dagegen will Deutschland sich besser rüsten. In Sachsen-Anhalt ist dafür jetzt ein neues Forschungszentrum an den Start gegangen. Am Testflughafen des Deutschen Zentrums für Luft- und Raumfahrt bei Magdeburg soll zu Abwehrmöglichkeiten geforscht und Technologie unter realistischen Bedingungen erprobt werden. Bundesinnenminister Alexander Dobrindt.
2: Das ist nicht selbstverständlich, weil wir wissen auch, wie schwierig es oftmals ist, in einem quasi Realbetrieb Erprobungen neuer Technologien durchzuführen.
1: Deutlich weniger Getreide, Raps und Wintergerste. Deutschlands Bauern werden in diesem Jahr deutlich weniger ernten. Davon geht der Bauernverband aus. Für viele Betriebe ist das schwierig. Die Erzeugerpreise sind seit mehreren Jahren zu niedrig, sagt Präsident Joachim Ruckwied. Er fordert mehr Unterstützung von der Bundesregierung.
3: Es gibt eine EU-Düngemittelhilfe, die sich kann auf 180 Millionen Euro aufgestockt werden. Die zweite Maßnahme, Reduktion der Steuern auf Diesel bis mindestens Ende November. Und der dritte Punkt ist die Direktzahlungen zu 80% im Oktober auszubezahlen.
1: Die Feuerwehr kämpft weiter gegen den Waldbrand an der deutsch-belgischen Grenze. Die Lage hat sich durch Regen zwar etwas verbessert, problematisch ist aber der Wind. Der soll heute wieder stärker werden und könnte dafür sorgen, dass sich die Flammen ausbreiten. Auge auf beim Online-Kauf. Der Handelsverband warnt vor Shops im Netz, die scheinbar in Deutschland sitzen, hinter denen aber Anbieter aus China stecken. Das Zurückschicken der Ware kann dann sehr teuer werden und viele Käufer behalten sie deshalb. Das ist das Geschäftsmodell vieler dieser Shops, so der HDE. Im möglicherweise wegweisenden Prozess gegen Meta beginnen heute die Eröffnungsplädoyers. Mehrere US-Bundesstaaten werfen dem Konzern vor, Minderjährige mit Instagram und Facebook abhängig zu machen. Sie fordern Einschränkungen bei Funktionen wie dem Endlos-Scrollen und eine hohe Strafzahlung.
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4: Mit KI-Support. Viele Wolken gibt es heute und in weiten Teilen kommt immer wieder Regen runter. Nur im Nordosten zeigt sich zwischendurch auch mal die Sonne und es bleibt eher trocken. Später kann vereinzelt auch ein kurzes Gewitter dabei sein. Dazu werden es meist 18 bis 23 Grad. Im Südwesten bis 28 Grad. Morgen dann weiter viele Wolken, dazu ab und zu Regen und einzelne Gewitter, maximal bis 32 Grad.
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1: Im Studio Holger Dilk. Schönen guten Tag. Drohnen werden immer mehr zum Sicherheitsrisiko und dagegen will Deutschland sich besser rüsten. In Sachsen-Anhalt ist dafür jetzt ein neues Forschungszentrum an den Start gegangen. Am Testflughafen des Deutschen Zentrums für Luft- und Raumfahrt bei Magdeburg soll zu Abwehrmöglichkeiten geforscht und Technologie unter realistischen Bedingungen erprobt werden. Bundesinnenminister Alexander Dobrindt.
2: Das ist nicht selbstverständlich, weil wir wissen auch, wie schwierig es oftmals ist, in einem quasi Realbetrieb Erprobungen neuer Technologien durchzuführen.
1: Deutlich weniger Getreide, Raps und Wintergerste. Deutschlands Bauern werden in diesem Jahr deutlich weniger ernten. Davon geht der Bauernverband aus. Für viele Betriebe ist das schwierig. Die Erzeugerpreise sind seit mehreren Jahren zu niedrig, sagt Präsident Joachim Ruckwied. Er fordert mehr Unterstützung von der Bundesregierung.
3: Es gibt eine EU-Düngemittelhilfe, die sich kann auf 180 Millionen Euro aufgestockt werden. Die zweite Maßnahme, Reduktion der Steuern auf Diesel bis mindestens Ende November. Und der dritte Punkt ist die Direktzahlungen zu 80% im Oktober auszubezahlen.
1: Die Feuerwehr kämpft weiter gegen den Waldbrand an der deutsch-belgischen Grenze. Die Lage hat sich durch Regen zwar etwas verbessert, problematisch ist aber der Wind. Der soll heute wieder stärker werden und könnte dafür sorgen, dass sich die Flammen ausbreiten. Auge auf beim Online-Kauf. Der Handelsverband warnt vor Shops im Netz, die scheinbar in Deutschland sitzen, hinter denen aber Anbieter aus China stecken. Das Zurückschicken der Ware kann dann sehr teuer werden und viele Käufer behalten sie deshalb. Das ist das Geschäftsmodell vieler dieser Shops, so der HDE. Im möglicherweise wegweisenden Prozess gegen Meta beginnen heute die Eröffnungsplädoyers. Mehrere US-Bundesstaaten werfen dem Konzern vor, Minderjährige mit Instagram und Facebook abhängig zu machen. Sie fordern Einschränkungen bei Funktionen wie dem Endlos-Scrollen und eine hohe Strafzahlung.
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4: Mit KI-Support. Viele Wolken gibt es heute und in weiten Teilen kommt immer wieder Regen runter. Nur im Nordosten zeigt sich zwischendurch auch mal die Sonne und es bleibt eher trocken. Später kann vereinzelt auch ein kurzes Gewitter dabei sein. Dazu werden es meist 18 bis 23 Grad. Im Südwesten bis 28 Grad. Morgen dann weiter viele Wolken, dazu ab und zu Regen und einzelne Gewitter, maximal bis 32 Grad.
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0: Und damit hallo und herzlich willkommen zu eurem Top 20 Countdown mit Ted und Felix. Letzterer bin ich und Ted kommt gleich. In den nächsten zwei Stunden werfen wir wieder einen Blick auf die Verkaufscharts verschiedener deutscher Internetportale. Wir hören Neuzugänge in der ersten und die Top 20 in der zweiten Stunde. Und außerdem hören wir wie immer auch aktuelle Hits aus den Charts aus England und aus Amerika. Und wer ist heute so alles dabei? Das verrät uns Ted.
1: Hallo, heute hören wir unter anderem neue Titel von Carly Rae Jepsen, Nick Carter und den Stray Kids. Aktuelle Hits von Ariana Grande, Mark Medlock und Sienna Spyro. Und natürlich unsere Nummer 1.
0: Tja, aber bevor es so richtig losgeht, noch ein Schamblick zurück auf die drei bestplatzierten Titel der deutschen Download-Charts aus der vergangenen Woche.
2: Number 3.
0: Und dass diese vierwöchige Nummer 1 gefallen, von der 2 auf die Nummer 3. Shakira und der Burna Boy und Die Die.
2: Number 2.
0: Die DT ist wieder gestiegen und zwar von der 3 auf die Nummer 2, Kimo Sounds und Rise Slow.
2: Number

0: Und dieser war zum fünften Mal die Nummer 1 in den deutschen Download-Charts vor genau einer Woche. Ügel, Imail, Angel und Alternati und der Hit Moving to the Sun.
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0: Der erste neue Hit diese Woche in den deutschen Downer Charts steigt ein auf der Nummer 65. Er stammt von Carly Rae Jepsen und er heißt Don't Leave Me on the Dance Floor.
1: Don't Leave Me on the Dance Floor ist die dritte Single-Auskopplung aus dem 8. Studioalbum Day and Night von Carly Rae Jepsen. Sie ist auch Co-Autorin des Titels gemeinsam mit ihrem Produzenten Christopher Baran. Carly sagt, ich hatte gerade in Schweden Aufnahmen gemacht und bin dann nach London gereist, um ABBA Voyage zu sehen. Ich kam mit der Mission nach Hause, einen eigenen ABBA-ähnlichen Popsong zu machen. Carly Rae Jepsen, Don't Leave Me on the Dance Floor.

Nicht gerade ein großer Hit, aber diese Woche ein großer Absteiger in den Single-Charts in England. Gestiegen von der 79 auf die 65. Das war Sombra und 12 to 12. Und dies ja eine Dame, die hat 11 Neuzugänge in den Single-Charts in Amerika. Dieser dort neu auf der 24. Aber auch ein Neuzugang in den Single-Charts in England. Eingestiegen auf der 48 Ariana Grande und Like I Do.

Der steigt diese Woche von der 94 auf die 13, und zwar in den deutschen Downloadcharts. Das war Sienna Spyro und der Hit Material Lover. Diese Woche wieder auf der 12, Justin Bieber und Nicki Minaj und Beauty and the Beat. Und hier ist die 11, gestiegen von der 14, dies hier ist Alex Warren. Und hier ist ein Hit, der heißt Fever Dream.

Es ist wenig los diese Woche unter den ersten 10 in den deutschen Download-Charts. Diese Woche wieder auf der 10 Olivia Rodrigo und Drop Dead. Und dies Jahr wieder auf der Nummer 9 Temper City unter Hit Self-Aware.

Erstmals gespielt im Mai und diese Woche wieder auf der 8 in den deutschen Downloadcharts. DJ Ilim und Diggity Diggity. Und hier ist die 7, gefallen von der 6. Gespielt erstmals im März. Hier ist Harry Styles und American Girls. 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

Update fällt diese Woche und zwar von der 5 auf die Nummer 6 in den deutschen Downloadcharts. Es waren Teddy Swims und er ist Mr. Know-It-All. Schon jetzt die große Sensation, nämlich der Aufsteiger der Woche. Unter den ersten 10. Sensationell gestiegen von der 7 auf die 5. Chemo Sounds und After the Fall.

6 Wochen auf Nummer 1 in den deutschen Download-Charts und diese Woche wieder auf der Nummer 4. Das waren Bebe Rexha und Faithless unter Hit New Religion. Und dies hier auf der 3, gefallen von der 2, Chemo Sounds und Rise Slow.

0: 4 Wochen auf der Nummer 1 und jetzt wieder gestiegen von der 3 auf die Nummer 2. Das waren Shakira und der Burna Boy und Die Die. Und unsere Nummer 1?
1: Unsere Nummer 1 ist zum 6. Mal auf der Nummer 1 Position zu finden. Es ist der erste Hit und die erste Nummer 1 für das Trio Ügel, E-Mail Angel und Ultra Natty. Hier sind sie mit Moving to the Sun.
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0: Zum sechsten Mal die Nummer 1 in den deutschen Download-Charts. Das waren Ugel, E-Mail, Angel und Alternati unter Hit Movin' to the Sun. Tja, und das war's dann für diesmal. Und bis zum nächsten Mal sagen wir Tschüss.
1: Und Tschüss.
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4: Im Studio Holger Dilk. Schönen guten Tag. Drohnen werden immer mehr zum Sicherheitsrisiko und dagegen will Deutschland sich besser rüsten. In Sachsen-Anhalt ist dafür jetzt ein neues Forschungszentrum an den Start gegangen. Am Testflughafen des Deutschen Zentrums für Luft- und Raumfahrt bei Magdeburg soll zu Abwehrmöglichkeiten geforscht und Technologie unter realistischen Bedingungen erprobt werden. Bundesinnenminister Alexander Dobrindt.
5: Das ist nicht selbstverständlich, weil wir wissen auch, wie schwierig es oftmals ist, in einem quasi Realbetrieb Erprobungen neuer Technologien durchzuführen.
4: Deutlich weniger Getreide, Raps und Wintergerste. Deutschlands Bauern werden in diesem Jahr deutlich weniger ernten. Davon geht der Bauernverband aus. Für viele Betriebe ist das schwierig. Die Erzeugerpreise sind seit mehreren Jahren zu niedrig, sagt Präsident Joachim Ruckwied. Er fordert mehr Unterstützung von der Bundesregierung.
6: Es gibt eine EU-Düngemittelhilfe, die sie kann auf 180 Millionen Euro aufgestockt werden. Die zweite Maßnahme, Reduktion der Steuern auf Diesel bis mindestens Ende November. Und der dritte Punkt ist die Direktzahlungen zu 80% im Oktober auszubezahlen.
4: Die Feuerwehr kämpft weiter gegen den Waldbrand an der deutsch-belgischen Grenze. Die Lage hat sich durch Regen zwar etwas verbessert, problematisch ist aber der Wind. Der soll heute wieder stärker werden und könnte dafür sorgen, dass sich die Flammen ausbreiten. Augen auf beim Online-Kauf. Der Handelsverband warnt vor Shops im Netz, die scheinbar in Deutschland sitzen, hinter denen aber Anbieter aus China stecken. Das Zurückschicken der Ware kann dann sehr teuer werden und viele Käufer behalten sie deshalb. Das ist das Geschäftsmodell vieler dieser Shops, so der HDE. Im möglicherweise wegweisenden Prozess gegen Meta beginnen heute die Eröffnungsplädoyers. Mehrere US-Bundesstaaten werfen dem Konzern vor, Minderjährige mit Instagram und Facebook abhängig zu machen. Sie fordern Einschränkungen bei Funktionen wie dem Endlos-Scrollen und eine hohe Strafzahlung.
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7: Mit KI-Support. Viele Wolken gibt es heute und in weiten Teilen kommt immer wieder Regen runter. Nur im Nordosten zeigt sich zwischendurch auch mal die Sonne und es bleibt eher trocken. Später kann vereinzelt auch ein kurzes Gewitter dabei sein. Dazu werden es meist 18 bis 23 Grad. Im Südwesten bis 28 Grad. Morgen dann weiter viele Wolken, dazu ab und zu Regen und einzelne Gewitter, maximal bis 32 Grad.
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8: Herzlich willkommen zu einer neuen Ausgabe der Sendung Italo Disco is back, zu hören auf über 40 Radiostationen, auch auf deiner. Ja, und wir sind heute wieder mit Musik dabei, naja, die nicht ganz Klassiker sind, aber zumindest ja, so halbe Klassiker sind Musiken aus der sogenannten New Italo Welle. Und da starten wir auch gleich mal mit Block and Crown und dem Titel No Time. Und hinterher haben wir dann Brian Eyes mit On the Moon.

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1: Ich hoffe, ihr hattet eine schöne Woche von der letzten Sendung bis zur heutigen. Heute haben wir Ausgabe 21 und wie schon angekündigt, heute mit einigen Sachen aus der New Italo-Welle, die schon ein bisschen her ist. Einige Titel haben schon den ein oder anderen Monat hinter sich. Delgado haben wir aufliegen mit Summer of 58 und danach haben wir dann Nation in Blue mit Dancing on My Own.

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1: Italo Disco is back auf deinem Lieblingssender. 2 Stunden lang und das jede Woche neu. Na gut, außer sollte der Moderator mal erkranken oder er ist im Urlaub, dann gibt's dann Special-Sendungen, vorproduzierte Special-Sendungen, die dann...

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1: Für eingefleischte Italo-Freunde gilt es natürlich immer noch, auf die Vinyl zu setzen. Ja, die Vinyl, sie ist immer noch da. Oder schon wieder? Ja, die Vinyl ist irgendwie nicht klein zu kriegen. Und die kann man auch immer noch kaufen. Zum Beispiel bei den Label Sixt kann man die eine oder andere Platte noch käuflich erwerben. Aber auch bei einigen Plattformen wie GPZ. Leidenschaft für Musik nennt die Plattform sich. Und auch da gibt es unter anderem von Sixt natürlich Vinyls, aber nicht nur, sondern auch andere Sachen und, na klar, bei eBay auch immer mal schauen, der eine oder andere verkauft vielleicht seine Plattensammlung, auch da kann man das ein oder andere Schnäppchen vielleicht machen. Ja, wir machen hier erstmal kein Schnäppchen, sondern wir machen Musik, nämlich Peter Paul haben wir aufliegen mit Hot Light in the Night und hinterher mal wieder was von Linda Chorizo mit dem Titel Come into my life.

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1: Die erste Stunde neigt sich dem Ende entgegen, aber keine Angst, es gibt ja noch eine zweite. Jetzt aber bis zum Ende der ersten Stunde gibt es noch Peter Wilson mit seinem Titel Lonely is Tonight.

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1: Auf geht's in die zweite Stunde der heutigen Ausgabe 21 von Italo Disco is back. Auch in dieser heutigen Ausgabe gibt's natürlich am Ende der Sendung ein Medley. Heute mal ein Medley, ein Special Medley von Max Mix. Jetzt aber erstmal Laserdance mit Skydriver. Und danach haben wir dann Time Machine featuring Albert One mit Cool as Ice.

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1: Ein Urgestein aus den Italo 80ern haben wir aufliegen. Ken Laszlo, ja, bekannt aus Hey Hey Guy oder Tonight und wie sie alle heißen. Jetzt haben wir was Neueres von ihm. Naja, aus der sogenannten New Italo Welle, denn Ken Laszlo macht ja immer noch Musik. Und zwar Later Man in einem Swedish Remix.

Spanien und natürlich auch in einigen Ostblockländern wie Polen, auch Rumänien, Ungarn und so. Da konnte man ja auch schon zu Ostblockzeiten, also wo es noch einen Osten und einen Westen gab innerhalb Europas, da gab es da auch schon so die sogenannten Kassetten. Vielleicht kennt ja noch jemand so eine Kassette mit diesem Band da drinnen. Ja, wenn es mal eingeleiert ist, war es immer gut, einen Bleistift dabei zu haben, um das alles wieder aufzuwickeln. Wenn man Pech hatte, ist es gerissen. Gut, dann musste man ein bisschen Fingerspitzengefühl haben, um es wieder zu kleben. Ja, oder man hatte auch Pech, zum Beispiel, wenn es so geknickt war oder man hat es zu spät gemerkt und das Band ist schon so geknickt, dann konnte es schon passieren, dass an der Stelle natürlich die Musik ein bisschen, ja, entweder verzerrt war oder sie hat ein bisschen, ja, bisschen komische Klänge von sich gegeben. Also es war immer schon nicht einfach, aber ja, das war damals der Standard, den die meisten so hatten. Und da gab es ja auch verschiedene Kassettenqualitäten. Ne? Dann gab es die Chromkassetten dann für etwas hochwertigere Leute. Also wie gesagt, dann gab es die erste waren ja so um die 30 Minuten, dann gab es ja die 60er und dann später die 90er und sogar 120er. 120er wurden nicht so sehr gern geholt, weil das Band natürlich dann dünner war und eher es zu Rissen gab. Aber es kamen auch formschöne Kassetten, muss ich mal so sagen. Ja, also da gab es die einen oder anderen, wo man da so schön diese Spulen drinne gesehen hat dann. Also wenn die Kassette dann durchsichtig war, dann hat man die großen Spulen so gesehen. Die wurden dann auch noch, ja, verschiedenfarbig gemacht. Also da gab es schon auch schöne Kassetten. Also, und die Kassette an sich ist ja zumindest nicht mehr so populär, aber sie gibt es immer noch so, na, ne? So vereinzelt, also bei bestimmten Nischen. Und ja, und es gibt auch schon den einen oder anderen, der die Idee hat, doch die Kassette vielleicht doch wieder mal aufleben zu lassen. Ich finde es nicht allzu schlecht. Ich meine, ja, uns dann in den 90ern zu sagen, okay, ihr könnt jetzt eure CD selber brennen, war ja auch nicht so der Hype, muss ich mal sagen. Es haben einige gemacht, ja, aber ja, das ist halt dann natürlich auch von der Musikindustrie nicht allzu sehr gerne gesehen worden, denn da war es schon ein bisschen was anderes, als wie wenn man nur so eine Kassette hatte, wo man dann sich Sachen aufgenommen hat. Und ich fand es aber auch schön damals, muss man so sagen. Heute kann man ja viel kaufen, nicht alles, aber viel. Früher war es ja doch so, man hat vor den Radiostationen gesessen und hat dann immer schön den Finger gedrückt, wenn dann der Musiktitel kam, den man sich gewünscht hat oder einfach so eine Sendung mitgeschnitten. Es ist schon sehr schön gewesen. Also es war viel Arbeit, aber irgendwie hat es auch Spaß gemacht, dann das mitzumachen. Ja, nun hat der Moderator schon zu viel geredet, deswegen gibt es Musik. Digitalo haben wir aufliegen mit Disco Ball und Joe Yellow mit Flash in the Night.

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1: Da schwunz einen größeren, längeren Epilog gemacht hat, auf Deutsch gesagt, ein bisschen zu viel gequatscht habe, will ich mich jetzt kurz halten. Jetzt kommt Casanova mit I Love You und das in der Long Mix Version.

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1: Und damit kommen wir zum heutigen Mix, zum Ende dieser heutigen 21. Ausgabe. Ein Mix von Max Mix. Und zwar haben wir da einen Special Mix. Ich bedanke mich schon mal fürs Einschalten und fürs Zuhören und wünsche euch jetzt noch viel Spaß mit diesem schönen Mix, mit den Klängen der Italo-Welle. Und in einer Woche, wenn ihr wollt, können wir uns hier wieder treffen. Auf eurem Lieblingsradio.
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0: Es ist 20 Uhr.
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2: Im Studio ist Alina Wolf. Kurz nach dem beinahe Unfall eines Boeing Dreamliners hat am Münchner Flughafen ein Airbus A380 der Lufthansa die Landebahn verfehlt. Das mit 351 Passagieren besetzte Flugzeug hatte am Montagabend zu früh aufgesetzt und an der Landebahnschwelle die dortige Beleuchtung beschädigt, wie das Unternehmen bestätigte. Das Flugzeug sei aber sicher gelandet und alle Passagiere seien unverletzt geblieben. Nur zwei Tage zuvor hatte auf derselben Bahn ein Boeing Dreamliner erst nach dem Pistenende abheben können. In der Demokratischen Republik Kongo sind beim aktuellen Ebola-Ausbruch bereits mehr als 5000 Menschen an dem gefährlichen Fieber erkrankt. Inzwischen gäbe es 5021 bestätigte Fälle, so das Regionalbüro Afrika der Weltgesundheitsorganisation WHO. Der Ausbruch der hoch ansteckenden Infektionskrankheit war Mitte Mai bekannt gegeben worden. Der Ausbruch gilt bereits als tödlichster in der Geschichte des Landes. Laut dem Institut für öffentliche Gesundheit starben bisher 2.325 Menschen an dem tödlichen Virus. Der Chef der Bundesnetzagentur, Klaus Müller, erwartet mittelfristig höhere Gaspreise in Deutschland. Wir sehen sehr viel Unsicherheit durch die Sperrung der Straße von Hormus. Das wiederum heißt, Gasverbraucher, Mieter sollten sich auf höhere Rechnungen einstellen, sagte Müller dem Nachrichtenportal T-Online. Müller betonte, die Preise für Erdgas seien aktuell bei weitem nicht so hoch wie 2022 nach dem Beginn des Ukraine-Kriegs. Auch gäbe es trotz des Iran-Kriegs genug Gas auf den Weltmärkten.
3: Thüringens Regierungschef Mario Voigt, CDU, sieht seine Koalition durch den Richtungskampf im BSW nicht gefährdet. Man lasse sich nicht auseinandertreiben und Thüringen nicht zum Spielball parteitaktischer Manöver machen. Entscheidend ist, dass wir hier im Land gemeinsam Verantwortung übernehmen. Die Brombeer-Koalition aus CDU, BSW und SPD arbeite verlässlich und vertrauensvoll zusammen. Das klare Bekenntnis des Thüringer BSW zur gemeinsamen Regierungsarbeit hat diese Zusammenarbeit noch einmal gestärkt. Feuerwehrleute versuchen im Kampf gegen den Brand im Hohen Venn, ein Übergreifen der Flammen auf Deutschland mit Brandschneisen zu verhindern. Die Einsatzkräfte hätten begonnen, die oberste Boden- und Vegetationsschicht zu entfernen, um mit Löschläuchen zu dem unzugänglichen Gebiet nahe der deutschen Grenze vorzudringen, sagte ein Sprecher des belgischen Innenministeriums. Die Arbeiten dürften demnach den ganzen Dienstag in Anspruch nehmen. Seit Freitag hat das Feuer rund 3000 Hektar Land zerstört.
1: 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Und jetzt das Wetter bei uns.
4: Heute bleibt es in weiten Teilen stark bewölkt bis bedeckt und zeitweise regnerisch. Nur im Nordosten und in Südbaden zeigt sich zwischendurch etwas Sonne. Vereinzelt sind noch kurze Gewitter möglich, bei Temperaturen meist zwischen 18 und 23 Grad, im Südwesten bis 28 Grad. Am Mittwoch zieht vor allem über der Mitte schauerartiger Regen durch. Später entwickeln sich dort auch kräftige Gewitter, örtlich mit Starkregen, Hagel und Sturmböen. Im Norden gibt es ebenfalls einzelne Schauer und Gewitter, während es sonst häufiger trocken bleibt, bei 20 bis 28 Grad und im Südwesten bis zu 32 Grad.
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0: M und Club Tropicana. Ich weiß gerade nicht, was mit meinem Mikrofon los ist. Deswegen musste jetzt gerade mal die Musik erst einmal überbrücken, um jetzt hier erstmal zu schauen, was jetzt hier geht und was nicht geht. Aber jetzt geht alles wieder. Deswegen holen wir jetzt das nach, was wir eben nach den Nachrichten nicht machen konnten. Vielen Dank an die Nachrichtenkollegen von Popradio Ostfriesland. Wir haben es jetzt, ja, nach dieser kleinen Panne, 20 Uhr und 10 Minuten, 10 nach 8. Wir schauen auf die Straßen in Norddeutschland. Hallo, liebe Autofahrer. Vorsicht bitte erst einmal auf der A33 Bielefeld Richtung Osnabrück. Zwischen Dissen Süd und Dissen Bad Rothenfelde befindet sich eine Ölspur auf der Fahrbahn. Vorsicht bitte in beiden Richtungen auf der B77 Schleswig-Rendsburg zwischen Rendsburg Nordwest und der B203 Rendsburg West. Dort laufen Rinder auf der Fahrbahn. Bitte in diesem Bereich vorsichtig sein. Dann haben wir diese Meldung von den Straßen an sich. Ist auch nur eine Meldung, nämlich die A7 betreffend Kassel Richtung Hannover. Hier ist zwischen Göttingen Nord und Nörden-Hardenberg nach einem Unfall aktuell die Fahrbahn gesperrt. Ansonsten wünschen wir natürlich eine gute und vor allem sichere Fahrt. Kommt wie immer gut an.
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0: Der meldet sich live aus dem mobilen Studio, nicht aus dem mobilen Studio, sondern aus dem neuen Strandstudio in Sanford. Hier ist in den nächsten Tagen so richtig was los, nämlich die Formel 1 gastiert zum letzten Mal nach 26 Jahren am Circuit. Deswegen ist viel los. Ich werde viel berichten über die Vorbereitungen und das, was alles noch in den nächsten Tagen hier 700 Meter von meinem Strandstudio passieren wird. Jetzt aber erstmal die größten sommerlichen Hits aller Zeiten. Wir sind immer noch in Summer of Music, noch bis Mitte, Ende September, also bis der Herbst beginnt. Und das ist ja bekanntlicherweise am 23. September. Bis dahin die größten sommerlichen Hits aller Zeiten, gepaart mit den Themen des Tages aus Norddeutschland. Wham und Club Tropicana gerade gehört. Und das ist aus dem Jahre 2000 und Heinz Dante Thomas featuring Pras mit Miss California. Für den musikalischen und inhaltlichen Gestalt dieser Sendung bin ich in den nächsten zwei Stunden wie immer selber verantwortlich. Schönen guten Abend und goeienavond iedereen.

Move Your Feet von Junior Senior, so rum. Um 20 Uhr und 18 Minuten live aus dem Strandstudio in Sanford in der Provinz Nordholland. Hier ist die Sendung Summer of Music mit Stefan Schröer live aus diesem Studio, das 700 Meter von der Auto Formel 1 Rennstrecke entfernt steht, wo am kommenden Wochenende gar nichts mehr geht. Eigentlich schon ab morgen, übermorgen spätestens. Hier wird schon groß aufgebaut. Die Trucks für die Formel 1 Autos sind gestern schon hier gewesen und ja, der Ort putzt sich natürlich für das allerletzte Formel 1 Rennen raus. Dazu dann aber etwas später. Wir müssen nämlich nochmal ganz kurz um 20.19 Uhr auf die Straßen schauen. Vorsicht bitte Autofahrer auf der A33 Bielefeld Richtung Osnabrück zwischen Dissen Süd und Dissen Bad Rothenfelde befindet sich immer noch die Ölspur auf der Fahrbahn und gerade aktuell reingekommen ist die A7 Flensburg Richtung Hamburg. Im Elbtunnel befindet sich eine ungesicherte Unfallstelle. Bitte in diesem Bereich vorsichtig sein. Dann schauen wir trotz der Formel 1 auf die Themen des Tages in Norddeutschland und da gibt es Folgendes zu berichten an diesem heutigen Dienstagabend. Die Drohnenabwehr und die Sicherheit in der Luft. Ein neues Technologiezentrum wurde nämlich eröffnet. Eigens für die Drohnensicherheit in Sachsen-Anhalt. Entwicklung und Erprobung sind nämlich auf die Standorte Braunschweig und Kochstedt in Sachsen-Anhalt verteilt worden. Dazu dann ein bisschen später mehr. Dann schauen wir auf den Mordprozess, auf den ich vor zwei Wochen darüber berichtet habe. Im Mordprozess gegen einen 56-Jährigen aus Eimke im Landkreis Uelzen in Niedersachsen hat nämlich heute das Landgericht Lüneburg den Mann freigesprochen. Er soll nun in einer psychiatrischen Klinik untergebracht werden. Das auch ein Thema, wo ich ja letztes Mal schon gesagt habe, wir bleiben dran. In Hamburg wurde ein 24-stündiger Warnstreik wieder einberufen worden bzw. ausgerufen worden. Die Gewerkschaft Verdi hatte nämlich den Hafenumschlag in Hamburg am heutigen Dienstag zu einem erheblichen Teil lahmgelegt. Aber auch die Seehäfen in Bremerhaven und Bremen sowie in Wilhelmshaven, Emden und Brake waren betroffen. Was das Ganze soll, dazu dann auch ein bisschen später mehr. Eine Angeklagte gesteht und spricht von Verzweiflung, die Messerattacke nach dem Sex. Vor dem Landgericht Hamburg ist nämlich heute eine Frau wegen Mordes angeklagt worden. Die 42-Jährige hatte nämlich am ersten Prozesstag die tödlichen Messerstiche gegen ihren Ex-Partner in Hamburg Neu-Allermöhe gestanden. Das die Themen des heutigen Dienstagabends. Gepaart natürlich mit den größten Hits aller Zeiten, die größten sommerlichen Hits aller Zeiten.

Banger aus den 80er Jahren rausgesucht von Joe and Jed and the Blackhearts im Original aus dem Film Not a Girl Crossroads, ganz kurz überrissen, junges Mädchen, das mit ihren Freundinnen einfach mal die weite Welt nach dem Abi begehen möchte und aber dabei spielt Lucy, beziehungsweise gespielt von Britney Spears, eigentlich diejenige, die eigentlich ihre Mutter wiedersehen möchte in Kalifornien, also quasi auf der anderen Seite von Amerika. Nach der Trennung von ihren Eltern, mit ihren Eltern lebte diese Lucy bei ihrem Vater als Automechaniker tätig. Ihre Mutter, ja, wollte aber auch erstmal nicht so wirklich mit der Sprache raus und so machten die Mädels dann einen Roadtrip und beim Abschlussball lernten sie dann jemanden kennen, einen gut aussehenden jungen Mann in einer Band spielend, der alle Mädchen dann mitgenommen hat beziehungsweise zu den Orten, wo sie hin wollte, weil er nämlich auch in die gleiche Richtung wollte. Also so ein Road-Movie und ja, so wie das halt bei Mädels ist, ja, kriegen sie sich dann auch so ein bisschen in die Haare und müssen natürlich auf dem Weg auch irgendwie an Geld kommen, weil Lucy sich nämlich morgens, bevor sie dann losgezogen ist, aus dem Haus sich geschlichen hat und halt ohne Geld, junges Mädchen, gerade von der Schule, Abi in der Tasche, kein Geld, ist ein bisschen blöd und machten sie dann quasi einen kurzen Stopp in einer Bar und bekamen dann halt Geld für ihre Karaoke-Auftritt und da wurde nämlich dieses Lied I Love Rock'n'Roll gesungen. Ja, also müsst ihr euch gerne mal anschauen, Film aus dem Jahre 2004, Not a Girl Crossroads mit Britney Spears unter anderem in der Hauptrolle und I Love Rock'n'Roll wird da auch gesungen. Jetzt ein bisschen was für die Seele und Musik aus dem Tarzan-Musical oder aus dem Tarzan-Film. Can't Stop Loving You, hier ist Phil Collins.

0: Phil Collins, ehemals Schlagzeuger bei der Band Genesis, Can't Stop Loving You. Wir haben es 20.30 Uhr, halb neun, ganz genau.
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0: Und da schauen wir auf die Wettervorhersage, der erste Serviceblock in dieser Sendung an diesem heutigen Abend. Heute Nacht lockern die Wolken im Süden Deutschlands zeitweise auf. Sonst zeigt sich aber der Himmel häufig stark bewölkt. Gebietsweise fällt Regen. Die Temperaturen gehen auf 19 bis 11 Grad zurück. Morgen am Mittwoch hat es die Sonne oft schwer. Lediglich im äußersten Süden und im Norden gibt es auch mal längere freundliche Abschnitte. Es gibt aber auch gebietsweise zum Teil kräftige Regengüsse. Gewitter sind nur ganz vereinzelt mit dabei, aber es gibt wieder etwas sommerlichere Temperaturen, als wir wie jetzt zurzeit haben. Die Temperaturen steigen nämlich morgen Nachmittag auf 18 bis 32 Grad. Dazu weht ein schwacher bis mäßiger, im Norden häufig auch frischer Wind aus Südwest bis Nord. Es treten frische bis starke an der Küste auch in höheren Lagen zum Teil stürmische Böen auf. Die weiteren Aussichten: am Donnerstag setzt sich dann im Süden das wechselhafte und oft graue Schauerwetter fort. Örtlich kommt es aber auch noch zu kräftigen Gewittern mit Starkregen und Sturmböen. Auch in Küstennähe muss mit einigen Regenschauern und Gewittern gerechnet werden. Aber sonst bleibt es bei einem Mix aus Sonnenschein und meist lockeren Wolken überwiegend trocken. Bei Höchstwerten zwischen 19 und 27 Grad weht dann ein teils schwacher, teils mäßiger, an der Nordsee auch frischer Wind aus Südwest bis West mit starken und frischen Böen. Und der Freitag wird zunächst teils freundlich werden, teils aber auch neblig, trüb und stark bewölkt. Im Tagesverlauf breiten sich aber im Südwesten neue Regengüsse und Gewitter aus. Diese erreichen dann zum Abend hin den Norden und Nordosten. Die Höchsttemperaturen liegen dann in den Nachmittagsstunden zwischen 19 und 25 Grad. Der Wind weht schwach, gebietsweise auch mäßig aus verschiedenen Richtungen. Uhr und gleich 33 Minuten. Hallo, liebe Autofahrer, wir schauen auf die Straßen in Norddeutschland und da haben wir Folgendes zu vermelden, nämlich nur zwei Gefahrenmeldungen. Vorsicht bitte einmal auf der A1 Lübeck Richtung Bremen, ganz aktuell zwischen Hamburg-Moorfleet und Stillhorn steht ein defektes Fahrzeug, und Vorsicht bitte weiterhin auf der A7 Kassel Richtung Hannover zwischen Nörten-Hardenberg und Nordheim-West befindet sich eine ungesicherte Unfallstelle. Ansonsten wünschen wir wie immer eine gute und vor allem sichere Fahrt, kommt wie immer gut an. Fahrt vorsichtig, bitte.
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0: Der meldet sich aus dem neuen Strandstudio, ich muss immer noch sagen, neues Strandstudio, in Zandvoort in den Niederlanden, in der Provinz Nordholland. Und es ist zwar jetzt nicht so sonnig wie in den letzten Tagen und so warm vor allem wie in den letzten Tagen, aber hey, ja, denk doch mal auch an die Pflanzen und an das grüne Gras draußen auf die Wiese. Ja, die brauchen auch mal ein bisschen Wasser und wir Menschen brauchen auch mal ein bisschen Abkühlung. Hey, das war doch in den letzten Tagen schon teilweise viel zu warm. 38, 39 Grad, die Waldbrände, wir haben es eben in den Nachrichten ja schon gehört, im Hohen Venn in Belgien an der Grenze zu Deutschland. Dann natürlich die schweren Waldbrände in Spanien, in Frankreich, ja, überall brennt es, ja, in Griechenland. Also von daher habt ein bisschen Erbarmen und seid froh, dass wir ein bisschen sommerliche Stimmung im Radio machen. Jetzt mit einem Titel aus den 70er Jahren von Terry Jacks und Seasons in the Sun. Mein Name ist Stefan Schröer, guten Abend und moin. Guten Abend.

0: Terry Jacks und Seasons in the Sun, Hit aus den 70er Jahren. Hier ist Summer of Music mit Stefan Schröer am Mikrofon. Heute wurde das Deutsche Zentrum für Luft- und Raumfahrt, kurz DLR, eröffnet. Es hat nun ein eigenes Technologiezentrum mit oder für Drohnensicherheit. Entwicklung und Erprobung sind auf die Standorte in Braunschweig, in Niedersachsen und Kochstedt in Sachsen-Anhalt verteilt. Angesichts der wachsenden Bedrohung durch Spionage, Sabotage und Einflussnahme sprach Bundesinnenminister Alexander Dobrindt von der CSU bei der heutigen Eröffnungsveranstaltung von einem Schattenkrieg des 21. Jahrhunderts. Zudem gäbe es ein Wettrüsten zwischen Drohnenabwehr und jenen Technologien, die diese Abwehr überwinden sollen, sagte er am heutigen Dienstag in Kochstedt in Sachsen-Anhalt. Aufgabe des neuen Zentrums ist, Technologien zur sicheren Nutzung sowie zur Erkennung von und Abwehr von Drohnen zu entwickeln und unter realistischen Bedingungen zu erproben. Bis zu 10 Millionen Euro sollen in das neue Zentrum investiert werden und 40 neue Stellen entstehen. Am Standort in Braunschweig in Niedersachsen ist das Labor. Dort werden laut DLR Drohnen und entsprechend Technologien entwickelt und getestet. In Kochstedt allerdings wird anschließend in realer Umgebung auf einem Flughafen des DLR getestet. Auf dem Flughafen Braunschweig steht beispielsweise ein 13 Meter hoher Käfig mit 45 Metern Durchmesser, in dem Drohnen besonders kurzfristig getestet werden können. Es heißt, Zitat, hier können wir Drohnen fliegen, bei denen uns die Genehmigung sonst ein ganzes Jahr kosten würde. Das sagte der stellvertretende Abteilungsleiter des Bereichs unbemannte Luftfahrzeuge, Gordon. Sein Nachname soll aus Sicherheitsgründen nicht benannt werden. Ob eine kreative Idee oder eine neue Programmierung, bei Bedarf kommen die Innovationen innerhalb eines Tages oder innerhalb einer Woche in die Luft. Bei der Errichtung des neuen Zentrums geht es etwa darum, den Einsatz von Drohnen beim Bevölkerungsschutz zu verbessern. Bei Naturkatastrophen können sich Einsatzkräfte mit autonomen Drohnen schnell einen Überblick verschaffen oder aber auch erste Hilfe zu Opfern bringen. Außerdem geht es in der Forschung auch darum, unerwünschte Drohnen effektiv und sicher zu entfernen, bevor Infrastruktur gefährdet wird. Die kritische Infrastruktur in Deutschland ist immer wieder Ziel von Drohnenüberflügen. Zuletzt war der Flughafen Leipzig-Halle Ziel einer umgebauten und mit Sprengstoff bestückten Drohne, die zwischen ukrainischen Frachtflugzeugen entdeckt worden war. In diesem Zusammenhang soll auch eine Frachtmaschine mit einer Drohne kollidiert sein. Das Flugzeug landete daraufhin ungeplant in Hannover. Also, ein neues Zentrum für Luft- und Raumfahrt hat ein neues Technologiezentrum bekommen für Drohnensicherheit. Heute eröffnet in Braunschweig und in Kochstedt in Sachsen-Anhalt.
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Toto und Afrika. Wir müssen noch mal ganz kurz auf die Straßen schauen. Hallo, liebe Autofahrer, 20.45 Uhr. Vorsicht bitte in Niedersachsen auf der Bundesstraße B217 Springe Hannover. Zwischen Sorsum und Weetzen Süd steht ein kaputtes Fahrzeug. Bitte hier in diesem Bereich vorsichtig sein. Auf der B217 Springe Hannover. Zwischen Sorsum und Weetzen Süd steht ein defektes Fahrzeug.

Erasure und Always, gerade gehört um 20 Uhr und gleich 50 Minuten. Wir schauen auf unser nächstes Thema an diesem heutigen Abend. Im Mordprozess gegen einen 56-Jährigen aus Eimke im Landkreis Uelzen in Niedersachsen hat das Landgericht Lüneburg heute den Mann freigesprochen. Er soll nun in einer psychiatrischen Klinik untergebracht werden. Das Gericht sah es als erwiesen an, dass der Mann seine Frau getötet und seine beiden Söhne schwer verletzt hat. Der 56-Jährige sei jedoch zum Tatzeitpunkt nicht steuerungsfähig gewesen, sagte der Vorsitzende Richter am gestrigen Montag. Auch auf ein mögliches Unverständnis, das dem Freispruch folgen könnte, ging er ein. Er sprach davon, dass es durchaus einen Unterschied gebe zwischen einer Schuld im Rechtssinne und dem Rechtsempfinden der Bürger. Der 56-Jährige soll so lange in einer psychiatrischen Klinik untergebracht werden, bis er keine Gefahr mehr für andere Menschen darstellt. Am gestrigen Montag hatte im Prozess ein Psychologe am Landgericht Lüneburg sein Gutachten zur Frage der Schuldunfähigkeit vorgestellt. Dieser diagnostizierte dem Angeklagten eine schwere wiederkehrende Depression, die bereits länger angehalten und zum Tatzeitpunkt in ihren Höhepunkt erreicht habe. Er habe seinerzeit weder Impulskontrolle noch Steuerungsfähigkeit besessen. Der Gutachter unterschied dabei klar von einer Wahnvorstellung. Demnach sei der 56-Jährige nach der Tat schnell bewusst gewesen, was er getan habe. Sollte der 56-Jährige nicht therapiert werden, drohe eine erneute Gewalttat, warnte der Gutachter. Er sprach sich deshalb für die Unterbringung des Mannes in einer psychiatrischen Einrichtung aus. Die Staatsanwaltschaft und Verteidigung schlossen sich am gestrigen Montag in ihren Plädoyers dem Gutachter an und beantragten die Unterbringung in einer psychiatrischen Einrichtung. Zum Prozessauftakt hatte der Landwirt eingeräumt, seine Frau am 25. Februar auf einen eigenen Hof in Wichtenbeck in der Gemeinde Eimke im Landkreis Uelzen mit einem Messer getötet zu haben. Es tut mir unfassbar leid, sagte der Angeklagte vor Gericht in einem Zitat. Er gab an, in einer psychischen Belastungssituation gehandelt zu haben. Nach einer schlechten Nachricht von einer Spargelvereinigung sei ihm als einzigen Ausweg ein Suizid erschienen, so der Landwirt. Zitat weiter: Ich wollte sie mit ihnen in den Tod nehmen. Zitat Ende. Bei seiner Festnahme sei der Mann allerdings unverletzt gewesen, nachdem für seine Ehefrau tödlichen Stich soll der Mann seinen jüngeren Sohn mit einer Eisenstange attackiert haben. Auch der ältere, zum Tatzeitpunkt 17 Jahre alte Sohn, sei von seinem Vater angegriffen worden. Ihm gelang es jedoch, dem Vater die Eisenstange wegzunehmen. Beide Söhne erlitten bei der Attacke schwere körperliche Verletzungen und posttraumatische Belastungsstörungen. Einer von ihnen schwebte zeitweise auch in Lebensgefahr. Also, heute wurde im Mordprozess gegen einen 56-Jährigen aus dem Landkreis Uelzen freigesprochen. Das Landgericht Lüneburg hat das so entschieden. Nun soll dieser Mann in einer psychiatrischen Klinik untergebracht werden.

0: Es ist 21 Uhr.
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2: Im Studio ist Alina Wolf. Kurz nach dem beinahe Unfall eines Boeing Dreamliners hat am Münchner Flughafen ein Airbus A380 der Lufthansa die Landebahn verfehlt. Das mit 351 Passagieren besetzte Flugzeug hatte am Montagabend zu früh aufgesetzt und an der Landebahnschwelle die dortige Beleuchtung beschädigt, wie das Unternehmen bestätigte. Das Flugzeug sei aber sicher gelandet und alle Passagiere seien unverletzt geblieben. Nur zwei Tage zuvor hatte auf derselben Bahn ein Boeing Dreamliner erst nach dem Pistenende abheben können.
3: In der Demokratischen Republik Kongo sind beim aktuellen Ebola-Ausbruch bereits mehr als 5000 Menschen an dem gefährlichen Fieber erkrankt. Inzwischen gäbe es 5021 bestätigte Fälle, so das Regionalbüro Afrika der Weltgesundheitsorganisation WHO. Der Ausbruch der hoch ansteckenden Infektionskrankheit war Mitte Mai bekannt gegeben worden. Der Ausbruch gilt bereits als tödlichster in der Geschichte des Landes. Laut dem Institut für öffentliche Gesundheit starben bisher 2325 Menschen an dem tödlichen Virus.
2: Der Chef der Bundesnetzagentur, Klaus Müller, erwartet mittelfristig höhere Gaspreise in Deutschland. Wir sehen sehr viel Unsicherheit durch die Sperrung der Straße von Hormus. Das wiederum heißt, Gasverbraucher, Mieter sollten sich auf höhere Rechnungen einstellen, sagte Müller dem Nachrichtenportal T-Online. Müller betonte, die Preise für Erdgas seien aktuell bei weitem nicht so hoch wie 2022 nach dem Beginn des Ukraine-Kriegs. Auch gäbe es trotz des Iran-Kriegs genug Gas auf den Weltmärkten.
4: Thüringens Regierungschef Mario Voigt, CDU, sieht seine Koalition durch den Richtungskampf im BSW nicht gefährdet. Man lasse sich nicht auseinandertreiben und Thüringen nicht zum Spielball parteitaktischer Manöver machen. Entscheidend ist, dass wir hier im Land gemeinsam Verantwortung übernehmen. Die Brombeer-Koalition aus CDU, BSW und SPD arbeite verlässlich und vertrauensvoll zusammen. Das klare Bekenntnis des Thüringer BSW zur gemeinsamen Regierungsarbeit hat diese Zusammenarbeit noch einmal gestärkt. Feuerwehrleute versuchen im Kampf gegen den Brand im Hohen Venn, ein Übergreifen der Flammen auf Deutschland mit Brandschneisen zu verhindern. Die Einsatzkräfte hätten begonnen, die oberste Boden- und Vegetationsschicht zu entfernen, um mit Löschläuchen zu dem unzugänglichen Gebiet nahe der deutschen Grenze vorzudringen, sagte ein Sprecher des belgischen Innenministeriums. Die Arbeiten dürften demnach den ganzen Dienstag in Anspruch nehmen. Seit Freitag hat das Feuer rund 3000 Hektar Land zerstört.
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5: Heute bleibt es in weiten Teilen stark bewölkt bis bedeckt und zeitweise regnerisch. Nur im Nordosten und in Südbaden zeigt sich zwischendurch etwas Sonne. Vereinzelt sind noch kurze Gewitter möglich, bei Temperaturen meist zwischen 18 und 23 Grad, im Südwesten bis 28 Grad. Am Mittwoch zieht vor allem über der Mitte schauerartiger Regen durch. Später entwickeln sich dort auch kräftige Gewitter, örtlich mit Starkregen, Hagel und Sturmböen. Im Norden gibt es ebenfalls einzelne Schauer und Gewitter, während es sonst häufiger trocken bleibt, bei 20 bis 28 Grad und im Südwesten bis zu 32 Grad.
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6: Dankeschön an die Kollegen der Nachrichtenredaktion. Die Zeit ist 21 Uhr und 5 Minuten, 5 nach 9. Wir schauen auf die Straßen. Hallo liebe Autofahrer, und es ist Wahnsinn zu sagen, es gibt keine Meldungen. Also wir wünschen eine gute und vor allem sichere Fahrt. Das hatte ich so auch noch nicht gehabt, zumindest lange nicht mehr, wenn überhaupt. Ich kann mich nicht dran erinnern. Dennoch, gute Fahrt, hoffen wir, dass es so bleibt. Kommt gut an und fahrt wie immer vorsichtig.
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6: Peter meldet sich live aus dem neuen Strandstudio in Zandvoort in den Niederlanden, in der Provinz Nordholland. Hier platzt der Ort ab morgen, übermorgen aus allen Nähten, denn die Formel 1 gastiert zum letzten Mal am Circuit Zandvoort. Das Rennen steht an. Wer macht es? Das allerletzte. Ist es Max Verstappen? Ist es Lewis Hamilton? Oder ist es ganz jemand anderes? Wir werden es wissen. Am Sonntag ab 14 Uhr ist das Rennen. Am Freitagmittag gibt es schon die ersten freien Trainingsrunden auf dem Circuit Zandvoort und das Qualifying dann am Samstagnachmittag ab 15.30 Uhr bei Nitro im Fernsehen zu sehen und das Rennen natürlich ab 14 Uhr am Sonntag bei RTL oder bei anderen sämtlichen Streaming-Anbietern eures Vertrauens. Jetzt aber erstmal Summer of Music, noch die letzte Stunde bis 22 Uhr. Mein Name ist Stefan Schröer, herzlich willkommen. Schenkt euch Liebe, zumindest sagen das in den frühen 70er Jahren Anni, Fried, Benny, Björn und Agneta. Die sind aber aus Schweden.

0: ist das, wenn man irgendwo nur zu Besuch ist. Gesungen von den Toten Hosen, gerade gehört hier bei uns in Summer of Music. Aus dem Jahre 2003 war das. Hier platzt wirklich alles aus allen Nähten und ganz, ganz viele sind auch auf dem Weg hierher nach Sanford zum großen Formel 1 Wochenende. Ich habe das jetzt schon ein paar Mal in dieser Sendung gesagt, denn es wird wirklich richtig, richtig voll. Also ich kann ja hier von meinem Studiofenster aus auf die Straße schauen, eigentlich quasi durch das Wohnzimmer meiner Vermieterin quasi, und sehe schon eine, naja, Bühne aufgebaut und Lautsprechertürme, LED-Wände, die aufgebaut werden. Am Strand, der ja nur 100 Meter von mir hier entfernt ist, von meinem Studio aus, sehe ich schon groß aufgebaut, eine Art Public Viewing kann man das ja nennen. Und ganz, ganz, ganz, ganz viele Formel-1-Begeisterte, die in den nächsten Tagen hier nach Sanford kommen werden, in die Provinz Nordholland, 30 Kilometer von Amsterdam, von der niederländischen Hauptstadt entfernt. Und dann wird es richtig, richtig voll werden, was hier dann in den nächsten Tagen passieren wird. Das allerletzte Formel-1-Rennen, der große Preis der Niederlande, steht an. Freitag das erste freie Training, Samstag das Qualifying, Sonntagnachmittag ab 14 Uhr bei RTL dann das große Rennen, das allerletzte Rennen. Dann werden wir zwar noch so ein paar andere kleine Rennen haben auf dem Circuit Sanford und natürlich auch im nächsten Jahr, im Mai, dann die deutsche Tourenwagen Masters, dann natürlich die DTM. Aber das allerletzte Rennen, die Formel 1, wird nach 26 Jahren eingestampft werden. Am Sonntag dann das allerletzte Rennen hier in den Niederlanden. Das ist der große Preis der Niederlande, die Formel 1. Wer macht es? Lewis Hamilton, Max Verstappen, der große Lokalmatador, oder ist es jemand anderes? Schaut es euch an, wenn ihr Formel 1 Begeisterte seid, und es wird auf jeden Fall richtig, richtig voll werden, und bei der nächsten Summer of Music, denke ich mal, ja, werde ich euch berichten, wie es dann war, das allerletzte Rennen hier in Sanford mitzumachen. Ich werde das gesamte Wochenende an der Rennstrecke sein und auch durch den Ort und werde mal gucken, wie ich hier von A nach B komme. Es ist ja alles nicht sehr, sehr einfach, denn ab Donnerstag kommt keiner mehr, der mit dem Auto auch nur überhaupt wagt, hier nach Sanford zu kommen, überhaupt gar nicht mehr in den Ort hinein. Also wenn ihr euch hier das irgendwie am Strand oder irgendwo in den Bars oder in den Kneipen gemütlich machen möchtet, dann macht es gerne, aber bitte kommt ab Amsterdam bitte mit dem Zug, ja. Jede halbe Stunde wird ein Zug oder beziehungsweise dann in engeren Taktungen auch Busse hierher nach Sanford kommen. Aber bitte, bitte lasst das Auto vor Sanford stehen. Und wenn ihr es in Harlem stehen lassen müsst oder in Amsterdam, aber bitte, bitte, bitte, ja, kommt mit dem Zug, denn ihr kommt hier wirklich nicht mehr rein. Wenn ihr hier keinen Wohnsitz habt, wenn ihr hier keine Feriengäste seid oder wenn ihr überhaupt irgendetwas mit der Formel 1 zu tun habt, bitte lasst das Auto stehen. Das ist ein ganz, ganz dringender Appell der Gemeinde Sanford, bitte das Auto nicht mit nach Sanford nehmen, sondern draußen stehen zu lassen. Am besten kommt bis Amsterdam mit dem Zug und ab dahin, wie gesagt, entweder mit Bussen oder halt mit dem Sprinter, mit der S-Bahn. Das ist nur eine halbe Stunde, das kann man, glaube ich, irgendwie verkraften. Wir kommen zu unserem nächsten Thema und da schauen wir nicht nach Sanford und nicht nach Amsterdam, sondern in mein altes Stadtstudio, nämlich nach Hamburg, denn dort gab es einen 24-stündigen Warnstreik, auch wenn jetzt gerade mein Mikrofonkabel hier versucht wieder zu streiken, aber ich hoffe, dass ich das irgendwie in den Griff bekomme. Jetzt geht's gerade wieder. Also, ein 24-stündiger Warnstreik der Gewerkschaft Verdi hat den Hafenumschlag in Hamburg am heutigen Dienstag zu einem erheblichen Teil lahmgelegt. Auch die Seehäfen in Bremerhaven und Bremen sollen in Wilhelmshaven, Emden und Brake betroffen gewesen sein. Ob an den Hala-Terminals in Hamburg-Waltershof und am Toller Ort oder auch bei Eurogate die großen Containerbrücken mit den Boxen aufs Schiff oder umgekehrt bewegt werden, waren hochgeklappt. Also nichts ging da heute. Ähnlich sah die Lage in den anderen deutschen Nordseehäfen bis nach Emden aus. Der Bremer Hafenlogistiker Eurogate, der Container-Terminals in Bremerhaven, Hamburg und Wilhelmshaven betreibt, teilte mit, die Arbeit an den Terminals sei wegen des Warnstreiks weitgehend eingestellt worden. Hintergrund des Warnstreiks seien die Tarifverhandlungen zwischen Verdi und dem Zentralverband der deutschen Seehafenbetriebe, kurz ZDS. Die Gewerkschaft forderte für die rund 11.000 Beschäftigten in den Seehäfen 8,2% mehr Lohn bei einer Laufzeit von 12 Monaten. Der ZDS hatte zuletzt ein erhöhtes Angebot vorgelegt. Es beinhaltete unter anderem einen Anstieg der Löhne um 5,1% bei einer Laufzeit von 19 Monaten. Außerdem 300 Euro mehr Urlaubsgeld und 460 Euro für die Beschäftigten der Großcontainerbetriebe. Verde hatte das letzte Angebot der Arbeitgeber zurückgewiesen. Der Arbeitgeberverband ZDS nennt den Warnstreik unverhältnismäßig. Die globalen Lieferketten seien bereits angespannt, so Hauptgeschäftsführer Florian Kaisinger. Vorgestern am Montag und gestern am Dienstag bzw. nächste Woche, kommender Woche, sind nun weitere Verhandlungstermine angesetzt in Hamburg. Also da werden wir auf jeden Fall noch am Thema dranbleiben. Aber heute ging, wie gesagt, nichts. 24 Stunden Warnstreik der Gewerkschaft Verdi hatte den Hafenumschlag in Hamburg am heutigen Tage zum erheblichen Teil lahmgelegt. Aber auch die Seehäfen in Bremerhaven und Bremen sowie in Wilhelmshaven, Emden und Brake waren betroffen.
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Ja, alle Jüngeren würden jetzt denken, hä? Das kenne ich doch irgendwie. Ist doch irgendwie, ist das nicht aus einer Fernsehserie? Glee, ja? Glee-Cast, also alle, die da mitgespielt haben in dieser Fernsehserie, haben auch diesen wunderbaren, tollen Titel aus dem Jahre, im Original aus dem Jahre 1981 von Journey gecovert. Und jetzt alle Jüngeren, ja, diesen Titel gab es schon mal. Also das ist jetzt keine Sache, die jetzt Glee oder Glee-Cast alle, die da mitgespielt haben, das irgendwie, ja, neu interpretiert, nee, Quatsch, nicht neu interpretiert haben sie es sowieso, aber irgendwie neu ins Leben gerufen haben. Nein, das haben schon Journey 20 Jahre zuvor gemacht. Also Lea Michele, Naya Rivera, Cory Monteith und Diana Aaron, also Rachel Berry, Santana Lopez, Finn Hudson, Quinn Fabry, also ich glaube, vielen wird, glaube ich, dieser Name etwas sagen oder diese Namen vielmehr. Und Erstausstrahlung war im Jahre 2009 und aber 2012 haben Glee-Cast diesen Titel noch einmal neu aufgefasst. Übrigens Amerika und Disney, da haben wir jetzt noch kurz vor dem zweiten Serviceblock haben wir auch noch eine, die mit Disney und so weiter ganz groß geworden ist. Sehr groß, um nicht zu sagen, so groß, wie sie heute ist.

0: Miley, Smiley, Cyrus und End of the World. Und für viele ist in der nächsten Woche nicht nur hier in Zandvoort End of the World, sondern vielleicht schon mit dem Auto in Amsterdam. Deswegen nochmal der eindringliche Appell, wenn ihr gerne das letzte Mal die Formel 1 hier miterleben wollt, lasst bitte verdammt nochmal euer Auto in Amsterdam stehen und kommt mit dem Zug, weil es geht nicht. Also ab Donnerstag ist es alles zu, ihr kommt nicht mehr hier in diesen Ort rein. Also vergesst es, kommt am besten direkt mit dem Zug und dann seid ihr auf jeden Fall auf der sicheren Seite und erlebt das allerletzte Formel 1 Rennen auf dem Circuit Zandvoort. 600 Meter hier von dem Strandstudio entfernt. Und lasst bitte, wie gesagt, oder kommt irgendwie mit, weiß ich nicht, nimmt ein paar Freunde mit und kommt mit dem ICE bis nach Amsterdam. Es werden auch Züge und Busse etwas öfters fahren, als sie jetzt aktuell fahren. Und so weit ist Zandvoort jetzt auch nicht von Amsterdam entfernt. Es sind nur 30 Kilometer, eine halbe Stunde mit dem Sprinter. Das ist alles machbar. Oder ihr fahrt bis Haarlem und fahrt mit dem Bus dann hier rein. Aber bitte, bitte, bitte verdammt nochmal, lasst euer Auto da, wo es ist, am besten zu Hause und kommt mit dem Zug. Und der Ort platzt hier in den nächsten Tagen sowieso aus allen Nähten. Aus 18.000 werden gefühlt 300.000 Einwohner, also ganz, ganz viele Formel 1 Begeisterte werden hier sein in Zandvoort. Und nächste Woche werde ich euch berichten, ob ich das Spektakel hier in dem Wochenende überlebt habe oder nicht. 21.34 Uhr haben wir es.
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0: Und da schauen wir auf die aktuellen Wetterdaten, ermittelt vom Deutschen Wetterdienst in Offenbach in Hessen, mit diesen Temperaturen von A bis Z. Aachen stark bewölkt 18 Grad, die Hauptstadt Berlin an der Spree stark bewölkt 20 Grad, Bremen an der Weser Sprühregen 16 Grad, Cottbus in der Niederlausitz wolkig 20, Dresden an der Elbe trocken 18 Grad, Düsseldorf am Rhein leichter Regen ebenfalls 18 Grad, Erfurt Sprühregen 15 Grad, Essen an der Ruhr Sprühregen 18 Grad. Fichtelberg im Erzgebirge, leichter Regen 10 Grad, Frankfurt am Main stark bewölkt 22, Freiburg im Breisgau stark bewölkt 27 Grad. Greifswald stark bewölkt 19 Grad, Göttingen Sprühregen 17 Grad, alte Heimat Hamburg an der Elbe Regen 18 Grad, Hannover an der Leine stark bewölkt 16 Grad, auf Helgoland Regen an der Nordsee bei ebenfalls 16 Grad. Hofregen 15 Grad, Konstanz am Bodensee, wenn die Seite umschlagen würde, stark bewölkt 27 Grad. Köln-Bonn am Flughafen Sprühregen 19 Grad. Leipzig Sprühregen 16 Grad, Magdeburg an der Elbe Regen 20 Grad. München an der Isar Regen 19 Grad, Nürnberg Regen ebenfalls 19 Grad, Oberstdorf im Allgäu Regen 18. Osnabrück Regen 19, Passau an der Donau stark bewölkt 16 Grad, Rostock an der Ostsee stark bewölkt 17 Grad. Saarbrücken Regen 18 Grad, Schleswig leichter Regen 15 Grad, in Schwerin 24 Grad. Stuttgart am Neckar leichter Regen 19 Grad, Trier an der Mosel trocken 21 Grad, Würzburg am Main stark bewölkt 19 Grad und Deutschlands höchster Berg. Die Zugspitze meldet auf 2962 Metern aktuell Nebel bei

0: Wir schauen auf die Straßen. Irgendwie hängt hier gerade alles, aber es kann auch sein, dass sich hier die Seite gerade aufgebaut hat, denn wir starten direkt, hallo liebe Autofahrer, mit einer Gefahrenmeldung. Ganz aktuell, Vorsicht bitte auf der A7 Hamburg Richtung Hannover. In der Ausfahrt Schneverdingen befindet sich eine ungesicherte Unfallstelle. Dann haben wir diese Meldung von den Straßen an sich. Nee, wir müssen nochmal auf die Vorsichtsmeldungen schauen. A31 Leer Richtung Emden, gerade reingekommen. Zwischen dem Dreieck Leer und Fehnhusen steht ein defektes Fahrzeug. Jetzt mal die Meldung von der A2 Hannover Richtung Berlin. Im Kreuz Hannover Ost ist die Überleitung zur A7 in Richtung Kassel wegen eines Schwertransportes gesperrt. Deswegen müsste hier ein bisschen mehr Zeit in Anspruch nehmen. Ansonsten wünschen wir wie immer eine gute und vor allem sichere Fahrt, kommt wie immer gut an.
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0: So ein bisschen das Gefühl, 700 Meter weiter zapfen mir die Internetleitung auf der Straße ein bisschen an, deswegen hängt hier gerade alles so ein bisschen. Läuft aber jetzt wieder alles stabil, hoffentlich noch die letzten gut 20 Minuten, die wir jetzt noch miteinander haben, bevor ich dann ins Studio zurück nach Deutschland schalte, zu unserem Ronny, der gleich ab 22 Uhr zu hören ist. Jetzt aber aus den 80er Jahren, die Ikone, nein, es ist nicht von Whitney Houston die Rede, sondern von ihr, denn sie hat mal als 9-Jährige in Schleswig-Holstein gewohnt, ist dort zur Schule gegangen und kann bis heute noch zumindest Brocken Deutsch. Jennifer Rush, alias Heidi Stern. Ja, Vater war Jude, das ist richtig. Und deswegen Heidi Stern, da sagt sie, ja, es ist, glaube ich, jetzt aufgrund der Geschichte in Deutschland nicht so wunderbar, wenn man Heidi Stern heißt. Deswegen Jennifer Rush, ihr Name aus den 80er Jahren, die Originalversion aus dem Jahre 1984. Ich weiß, die DJs aus dem Erzgebirge, DJ Rick und DJ Rix, haben daraus eine clubtechnische Version gemacht, aber ich behalte es mir vor, das Original zu spielen. Aus den 80er Jahren. Ring of Ice, Jennifer Rush.

0: Jennifer Rush mit dem Titel Ring of Ice aus den 80er Jahren hier bei uns in Summer of Music um 21.43 Uhr live aus dem Strandstudio in Sanford in den Niederlanden. Wir kommen zu unserem letzten Thema. Vor dem Landgericht Hamburg ist eine Frau wegen Mordes angeklagt worden. Die 42-Jährige hatte am heutigen ersten Prozesstag die tödlichen Messerstiche gegen ihren Ex-Partner gestanden in Neu-Allermöhe. Das ist im Bezirk Bergedorf. Zitat: Es ist richtig, dass ich ihn mit dem Messer tödlich verletzt habe. Das ist der schlimmste Fehler meines Lebens und ich schäme mich. Das teilte sie in einer Einlesung oder in einer Einlassung mit, die ihre beiden Verteidiger verlassen. Die Angeklagte saß reglos und mit gesenktem Blick in einem dunkelblauen Blazer daneben. Den Vorwurf, aus Habgier gehandelt zu haben und ihren getrennt von ihr lebenden Mann ausgeraubt zu haben, wies die Ghanaerin in der Einlassung von sich. Zitat: Ich habe das nicht wegen Geld oder Eifersucht getan. Was ich getan habe, habe ich aus purer Verzweiflung getan. Zitat Ende. Die Frau ist dreifache Mutter, eine Tochter stammt von ihrem Ex-Partner. Sie gab auch zu, dass sie aufgrund der Lügen und des möglichen Doppellebens des 35-Jährigen in der Zeit vor der Tat bereits Tötungsfantasien gehabt habe. Ein Ehemann, der sich nicht um die Kinder gekümmert hätte, der ständig Sex eingefordert habe, auch wenn sie das nicht wollte und parallel mit einer anderen Frau zusammen gewesen sei. Außerdem habe er von ihr verlangt, vor den Behörden zu lügen, damit er ein Aufenthaltsrecht in Deutschland bekommt. Zitat: Ich wollte, dass er aufhört. Zitat Ende, so die Angeklagte in ihrer Erklärung. Deshalb habe sie ein Küchenmesser bereitgelegt und in ihrem Herkunftsland Ghana eine scharfe Gewürzmischung besorgt. Diese hielt sie laut Angeklagte für ein Gift. Der Angeklagte zufolge soll die Frau im Februar diesen Jahres in ihrer Wohnung in Hamburg-Neu-Allermöhe ihren Ex-Partner mit 2 Messerstichen in den Hals schwer verletzt haben. Zuvor hätten sie Sex gehabt. Der Mann sei schwer verletzt aus dem Schlafzimmer geflüchtet und aus dem Küchenfenster in der ersten Etage gesprungen. Er überlebte den Angriff nicht. Er sei wenige Meter von dem Wohnhaus zusammengebrochen und noch am selben Tag im Krankenhaus gestorben. Die Frau wurde noch in der Wohnung festgenommen. Also, heute wurde eine 42-Jährige angeklagt wegen des Tötungsdeliktes, hatte sie am ersten Prozesstag ihren Ex-Partner mit Messerstichen tödlich verletzt. Und ja, nun sitzt sie in Haft, wurde festgenommen und alles Weitere, wie es dann nun weitergeht, daran an diesem Thema, werden wir dranbleiben. Soweit die Themen des heutigen Tages.
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Bruce Springsteen und Glory Days aus den 80er Jahren, der große Bruce, Herr Springsteen, aber bitte sprecht ihn nicht mit Herr, mit The Boss an, auch wenn er den Beinamen bekommen hat, aber er hört es nicht so gerne. Ja? Entweder er nennt ihn Bruce oder Herr Springsteen oder Mr. Springsteen und dann ist alles tutti. Morgen ist auch alles tutti, denn der Sendeplan ist voll hier bei uns auf Popradio Ostfriesland. Wir schauen nämlich auf den morgigen Mittwoch, der 19. August. Dort geht es ab 16 Uhr mit Robert Rosbach los, mit dem Soundtrack deines Lebens. Ein wöchentliches Musikmagazin, das dir die neueste Musik aus aller Welt präsentieren wird, aus Spanien, Italien, Frankreich, Lateinamerika, Großbritannien, den USA und natürlich auch aus Deutschland. Morgen ab 16 Uhr mit Robert Rosbach aus dem Studio in Köln. Dann geht es von Köln nach Dortmund, müsste die Autobahn A1 sein, zum Peter, nämlich das Studio Dortmund wartet ab 18 Uhr zum frühen Abend. Dort gibt es Musik von A bis Z, Rock, Pop, Oldies oder vielleicht auch mal der ein oder andere Club-Sound könnte mit dabei sein. Dann um 20 Uhr zur Primetime morgen gibt es für alle, die einen abwechslungsreichen Mix bekommen möchten, mit unserer Pandora ab 20 Uhr auf die Ohren, nämlich Pandora Soundbox, steht für musikalische Vielfalt ohne Grenzen. Bekannte Hits, besondere Entdeckungen und Sounds aus verschiedenen Genres und Jahrzehnten, also im Grunde genommen eigentlich die größten Hits aller Zeiten in ihrem Stil. Also morgen ab 20 Uhr unsere Pandora zur Primetime. Und gleich ab 22 Uhr nach mir schalte ich ins Studio nach Passau, denn unser Ronny wartet mit seinen Club Sounds. Bis 24 Uhr bringt er euch Dance, Trance, House und Hands Up auf die Ohren. Also etwas anderes als das, was ich euch in den vergangenen 2 Stunden gespielt habe.

sagen. Zum Ende dieser Sendung noch Mike Singer und KF mit Lass mich los. Ich muss mich leider von euch auch lösen, denn meine Sendezeit ist um, so schnell gegen 2 Stunden aus dem Strandstudio in Sanford zu Ende. Für die musikalischen und inhaltlichen Gestalt dieser Sendung war ich in dieser Zeit von 20 bis 22 Uhr selber verantwortlich. Bedanke mich fürs Einschalten und lade euch ein, natürlich weiter dran zu bleiben zu Ronnys Club Sounds, gleich ab 22 Uhr. Und nächste Woche am 25. August bin ich dann ab 20 Uhr wieder für euch da. Hoffentlich nicht allzu geschwächt von dem großen Formel 1 Debakel, nicht Debakel, sondern dem ganzen Trubel, was hier jetzt in den nächsten Tagen in Sanford noch los sein wird. Das große Rennen Sonntag 14 Uhr, ansonsten Qualifying Samstag 15:30 auf Nitro im Fernsehen, und ansonsten kommt gerne mal nach Sanford und schaut euch den Ort an, wenn er nicht mit Formel 1 verrückten Fans bewohnt, belagert und besucht wird. Also, es wird auf jeden Fall sehr, sehr spannend. Ich berichte und bedanke mich fürs Einschalten, wünsche euch jetzt noch einen schönen weiteren Radioabend, eine schöne Woche, wir hören uns. Mein Name ist, war und bleibt herzlichst ihr und euer Stefan Schröer. Das waren die Summer of Musics für heute.

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1: Im Studio ist Alina Wolf. Kurz nach dem beinahe Unfall eines Boeing Dreamliners hat am Münchner Flughafen ein Airbus A380 der Lufthansa die Landebahn verfehlt. Das mit 351 Passagieren besetzte Flugzeug hatte am Montagabend zu früh aufgesetzt und an der Landebahnschwelle die dortige Beleuchtung beschädigt, wie das Unternehmen bestätigte. Das Flugzeug sei aber sicher gelandet und alle Passagiere seien unverletzt geblieben. Nur zwei Tage zuvor hatte auf derselben Bahn ein Boeing Dreamliner erst nach dem Pistenende abheben können. In der Demokratischen Republik Kongo sind beim aktuellen Ebola-Ausbruch bereits mehr als 5000 Menschen an dem gefährlichen Fieber erkrankt. Inzwischen gäbe es 5021 bestätigte Fälle, so das Regionalbüro Afrika der Weltgesundheitsorganisation WHO. Der Ausbruch der hoch ansteckenden Infektionskrankheit war Mitte Mai bekannt gegeben worden. Der Ausbruch gilt bereits als tödlichster in der Geschichte des Landes. Laut dem Institut für öffentliche Gesundheit starben bisher 2.325 Menschen an dem tödlichen Virus. Der Chef der Bundesnetzagentur, Klaus Müller, erwartet mittelfristig höhere Gaspreise in Deutschland. Wir sehen sehr viel Unsicherheit durch die Sperrung der Straße von Hormus. Das wiederum heißt, Gasverbraucher, Mieter sollten sich auf höhere Rechnungen einstellen, sagte Müller dem Nachrichtenportal T-Online. Müller betonte, die Preise für Erdgas seien aktuell bei weitem nicht so hoch wie 2022 nach dem Beginn des Ukraine-Kriegs. Auch gäbe es trotz des Iran-Kriegs genug Gas auf den Weltmärkten. Thüringens Regierungschef Mario Voigt, CDU, sieht seine Koalition durch den Richtungskampf im BSW nicht gefährdet. Man lasse sich nicht auseinandertreiben und Thüringen nicht zum Spielball parteitaktischer Manöver machen. Entscheidend ist, dass wir hier im Land gemeinsam Verantwortung übernehmen. Die Brombeer-Koalition aus CDU, BSW und SPD arbeite verlässlich und vertrauensvoll zusammen. Das klare Bekenntnis des Thüringer BSW zur gemeinsamen Regierungsarbeit hat diese Zusammenarbeit noch einmal gestärkt. Feuerwehrleute versuchen im Kampf gegen den Brand im Hohen Venn, ein Übergreifen der Flammen auf Deutschland mit Brandschneisen zu verhindern. Die Einsatzkräfte hätten begonnen, die oberste Boden- und Vegetationsschicht zu entfernen, um mit Löschläuchen zu dem unzugänglichen Gebiet nahe der deutschen Grenze vorzudringen, sagte ein Sprecher des belgischen Innenministeriums. Die Arbeiten dürften demnach den ganzen Dienstag in Anspruch nehmen. Seit Freitag hat das Feuer rund 3000 Hektar Land zerstört.
0: 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Und jetzt das Wetter bei uns.
2: Heute bleibt es in weiten Teilen stark bewölkt bis bedeckt und zeitweise regnerisch. Nur im Nordosten und in Südbaden zeigt sich zwischendurch etwas Sonne. Vereinzelt sind noch kurze Gewitter möglich, bei Temperaturen meist zwischen 18 und 23 Grad, im Südwesten bis 28 Grad. Am Mittwoch zieht vor allem über der Mitte schauerartiger Regen durch. Später entwickeln sich dort auch kräftige Gewitter, örtlich mit Starkregen, Hagel und Sturmböen. Im Norden gibt es ebenfalls einzelne Schauer und Gewitter, während es sonst häufiger trocken bleibt, bei 20 bis 28 Grad und im Südwesten bis zu 32 Grad.
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Tja, einen wunderschönen guten Abend hier live aus dem Sendestudio Passau. Schön, dass ihr alle wieder eingeschaltet habt in Sachen Club Sounds. Ja, auf jeden Fall möchte ich erstmal einen schönen Feierabend wünschen. Stefan Schwimmer wünsche ich dir erstmal einen schönen Feierabend und nachher natürlich einen guten Appetit. Lass es dir auf jeden Fall schmecken. Genau, hast auch eine schöne Sendung gemacht. Ja, was heißt das hier in Sachen Club Sounds? Ja, mit dabei habe ich heute mal Trance, genau. Ich bin natürlich für diese Sendung heute hier verantwortlich, aus dem Sendestudio Passau, genau. Und möchte ich erstmal an die Hörer und Hörerinnen begrüßen. Und zwei Hörer möchte ich besonders begrüßen. Patrick und Silke, schön, dass ihr heute hier eingeschaltet habt, hier in Popradio Ostfriesland. Schauen wir mal, was ich jetzt den ersten Interpreten oder die ersten zwei Interpreten mitgenommen habe. Und zwar, der nennt sich Wave Tracks mit dem Titel Entities Per Moment. Und anschließend darauf nennt sich der Song Le Esperanza und der ist von Johann Gillen. Genau, dann legen wir mal los hier in Party Time.

Ja, das war Stone mit dem Titel Free. Und nun habe ich für euch den nächsten zwei Interpreten. Und zwar, die nennt sich Andy Dutek mit dem Titel Neon Skies. Und danach habe ich für euch den Titel Vesperus into Wind. Und der ist von Tala.

Das war auf jeden Fall Phil Dinner mit dem Titel Epic. Nun habe ich für euch Hardware dabei. Ja, den darf auch nicht vergessen in Sachen Trance. Und zwar mit dem Titel Echo. Und anschließend darauf habe ich den Titel dabei Astro Sun. Und der ist von Timontini Experience.

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1: Im Studio ist Alina Wolf. Kurz nach dem beinahe Unfall eines Boeing Dreamliners hat am Münchner Flughafen ein Airbus A380 der Lufthansa die Landebahn verfehlt. Das mit 351 Passagieren besetzte Flugzeug hatte am Montagabend zu früh aufgesetzt und an der Landebahnschwelle die dortige Beleuchtung beschädigt, wie das Unternehmen bestätigte. Das Flugzeug sei aber sicher gelandet und alle Passagiere seien unverletzt geblieben. Nur zwei Tage zuvor hatte auf derselben Bahn ein Boeing Dreamliner erst nach dem Pistenende abheben können. In der Demokratischen Republik Kongo sind beim aktuellen Ebola-Ausbruch bereits mehr als 5000 Menschen an dem gefährlichen Fieber erkrankt. Inzwischen gäbe es 5021 bestätigte Fälle, so das Regionalbüro Afrika der Weltgesundheitsorganisation WHO. Der Ausbruch der hoch ansteckenden Infektionskrankheit war Mitte Mai bekannt gegeben worden. Der Ausbruch gilt bereits als tödlichster in der Geschichte des Landes. Laut dem Institut für öffentliche Gesundheit starben bisher 2.325 Menschen an dem tödlichen Virus. Der Chef der Bundesnetzagentur, Klaus Müller, erwartet mittelfristig höhere Gaspreise in Deutschland. Wir sehen sehr viel Unsicherheit durch die Sperrung der Straße von Hormus. Das wiederum heißt, Gasverbraucher, Mieter sollten sich auf höhere Rechnungen einstellen, sagte Müller dem Nachrichtenportal T-Online. Müller betonte, die Preise für Erdgas seien aktuell bei weitem nicht so hoch wie 2022 nach dem Beginn des Ukraine-Kriegs. Auch gäbe es trotz des Iran-Kriegs genug Gas auf den Weltmärkten. Thüringens Regierungschef Mario Voigt, CDU, sieht seine Koalition durch den Richtungskampf im BSW nicht gefährdet. Man lasse sich nicht auseinandertreiben und Thüringen nicht zum Spielball parteitaktischer Manöver machen. Entscheidend ist, dass wir hier im Land gemeinsam Verantwortung übernehmen. Die Brombeer-Koalition aus CDU, BSW und SPD arbeite verlässlich und vertrauensvoll zusammen. Das klare Bekenntnis des Thüringer BSW zur gemeinsamen Regierungsarbeit hat diese Zusammenarbeit noch einmal gestärkt. Feuerwehrleute versuchen im Kampf gegen den Brand im Hohen Venn, ein Übergreifen der Flammen auf Deutschland mit Brandschneisen zu verhindern. Die Einsatzkräfte hätten begonnen, die oberste Boden- und Vegetationsschicht zu entfernen, um mit Löschläuchen zu dem unzugänglichen Gebiet nahe der deutschen Grenze vorzudringen, sagte ein Sprecher des belgischen Innenministeriums. Die Arbeiten dürften demnach den ganzen Dienstag in Anspruch nehmen. Seit Freitag hat das Feuer rund 3000 Hektar Land zerstört.
0: 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Das waren die Nachrichten. Und jetzt das Wetter bei uns.
2: Heute bleibt es in weiten Teilen stark bewölkt bis bedeckt und zeitweise regnerisch. Nur im Nordosten und in Südbaden zeigt sich zwischendurch etwas Sonne. Vereinzelt sind noch kurze Gewitter möglich, bei Temperaturen meist zwischen 18 und 23 Grad, im Südwesten bis 28 Grad. Am Mittwoch zieht vor allem über der Mitte schauerartiger Regen durch. Später entwickeln sich dort auch kräftige Gewitter, örtlich mit Starkregen, Hagel und Sturmböen. Im Norden gibt es ebenfalls einzelne Schauer und Gewitter, während es sonst häufiger trocken bleibt, bei 20 bis 28 Grad und im Südwesten bis zu 32 Grad.
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3: Ja, nun geht es hier weiter in Sachen Club-Sounds heute in Trance-Abend. Dankeschön an die Popradio Ostfriesland und Nachrichtenredaktion. Ja, das ist auf jeden Fall Lenny McTustin mit dem Titel Open Your Eyes. Und danach habe ich für euch den Titel dabei Transmission und der ist von Matix.

Ja, das war Thorsten Stenzel mit dem Titel The Milky Way. Und nun habe ich für euch den nächsten Interpreten. Und zwar Casalia. Und der ist von. Also der Titel heißt Aversion. Und dann noch habe ich für euch Ramon dabei mit seinem schönen Song Waiting for You.

Das war Mighty Song mit dem Titel Retreat Calling. Nun habe ich euch den nächsten zwei Interpreten dabei. Und zwar James Just mit dem Titel Tomorrow Rain. Und danach habe ich für euch den Song Drifting Away und der ist von Lange.

Ja, liebe Hörerinnen und Hörer, das war Armin van Buuren mit dem Titel Slappy's Nights. Ja, nun geht es ja leider in den Ende so zu in Sachen Club Sounds. Ich möchte mich auf erstmal herzlich bedanken, dass ihr eingeschaltet habt heute in Sachen Club Sounds in Trendsabend. Ja, ich war natürlich für diese Sendung hier heute innerlich für euch verantwortlich. Aber bleibt noch dran, ich habe für euch noch zwei Songs mitgenommen. Und zwar Dan and the Wave of Tomorrow von Rene Applace. Und danach habe ich für euch den passenden Titel, da heißt Goodbye, genau. Und der ist von Chiaro Pitch. Ja, in diesem Sinne sage ich schon mal bis Donnerstag um 18 Uhr. Dann heißt es wieder Ronnys Hitkiste.